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1: Ich bin Diana Kramer. Würde die Union mit einem anderen Kanzler besser dastehen? Eher nicht, sagen die meisten Deutschen. In einer Forsa-Umfrage für Stern und RTL glauben 53%, dass CDU und CSU mit einem anderen Kanzler nicht erfolgreicher wären als mit Friedrich Merz. 41% sehen das anders.
2: Für die Union sind die Zahlen trotzdem kein Freifahrtschein. Denn selbst unter den eigenen Anhängern glaubt ein größerer Teil, dass die Partei mit einer anderen Person an der Spitze erfolgreicher sein könnte. Führende Unionspolitiker weisen die Spekulationen aber weiter zurück. CDU-Generalsekretär Linnemann spricht sogar von einer Scheindebatte. Schleswig-Holsteins Ministerpräsident Günther nennt die Diskussion absurd und fordert, dass sich die Koalition stattdessen auf ihre Reformen konzentriert. Zoe Tassovali, Redaktion.
1: Bundesaußenminister Johann Wadephul ruft Israel und die vom Iran unterstützte Hisbollah-Miliz im Libanon dringend auf, zur vereinbarten Waffenruhe zurückzukehren. Das weitere Vorrücken der israelischen Armee im Süden Libanons gebe Anlass zu großer Sorge, teilte Wadephul am Rande eines Besuchs bei den Vereinten Nationen in New York mit. Israel müsse bei seinem Vorgehen gegen die Hisbollah Zivilisten und zivile Infrastruktur schützen. Israel war zuletzt immer weiter in den Libanon vorgerückt und hatte eine strategisch wichtige Festung eingenommen. Die Hamburger haben Nein gesagt zu Olympischen Spielen in ihrer Stadt. Wie schon 2015 sind die Initiatoren einer Bewerbung mit ihrem Referendum gescheitert. Damit scheidet Hamburg aus dem Rennen um die deutsche Kandidatur für die Olympischen und Paralympischen Spiele 2036, 2040 und 2044 aus. Im nationalen Wettstreit vertreten sind noch München, die Rhein-Ruhr-Region und Berlin. Zum Fußball. Die deutsche Nationalmannschaft hat ihr vorletztes Testspiel vor der WM deutlich gewonnen. Gegen Finnland stand es in Mainz am Ende 4:0. Bundestrainer Julian Nagelsmann war im ZDF zufrieden mit der Leistung.
3: Die ersten 15 Minuten waren sehr gut, dann so ein bisschen die Geduld verloren, weil die Jungs unbedingt was zeigen wollen. Das ist ja auch gut. Das mache ich auch gar nicht zum Vorwurf. Das Ergebnis ist gut, wir haben kein Gegentor gekriegt und so können wir weitermachen.
1: Am Dienstag fliegt die Mannschaft nach Chicago, wo am kommenden Samstag die Turniergeneralprobe gegen die USA stattfindet. Das erste WM-Spiel der DFB 11 ist dann am 14. Juni gegen Curaçao.
4: Die neue Woche liegt in den Startlöchern und hat gleich mal zu Beginn viele Wolkenfelder im Gepäck. Die Natur würde sich mal wieder über Regenwolken freuen, die scheint es aber erstmal nicht zu geben. Stattdessen nur normale Wolkenfelder, ein paar Sonnenstrahlen und dazu Temperaturen um die 23 Grad. Morgen am Dienstag wieder um einiges sommerlicher mit mehr Sonnenstrahlen und 27 Grad in der Spitze. 22 Grad und Sonne und Wolken im Wechsel erwarten wir dann am Mittwoch.

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0: 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Die Gedanken zum Auftanken. Die größten Worte der Menschheitsgeschichte. Was ist Liebe? Die Antwort der Bibel ist 2000 Jahre alt. Dennoch, diese Worte begleiten, trösten und inspirieren Liebende und nach Liebe Suchende bis heute.
1: Die Liebe ist langmütig und freundlich, gütig und ohne Eifersucht. Sie prahlt nicht. Sie bläht sich nicht auf. Sie achtet auf das, was sich schickt. Sie sucht keinen Vorteil. Sie wird nicht bitter durch bittere Erfahrung. Sie rechnet das Böse nicht zu. Sie trauert über das Unrecht und freut sich über die Wahrheit. Sie erträgt alles. Sie glaubt alles. Sie hofft alles. Sie duldet alles. Unvergänglich ist die Liebe. Prophetische Rede verhallt, ekstatische Rufe verwehen. Erkenntnis wird zunichte. Es bleiben Glaube, Hoffnung und Liebe, diese drei. Aber die größte unter ihnen ist die

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1: Ich bin Diana Kramer. Nach den Spekulationen über einen möglichen Kanzlerwechsel bekommt Bundeskanzler Friedrich Merz Rückendeckung aus den eigenen Reihen. Vor einem Treffen mit CDU-Politikern in Nordrhein-Westfalen heute haben sich mehrere Spitzenpolitiker demonstrativ hinter den Kanzler gestellt. Darunter auch CDU-Generalsekretär Carsten Linnemann. Er sprach in der ZDF-Sendung Berlin direkt von Scheindebatten.
2: Ich war 3 Tage in meinem Wahlkreis unterwegs. Nicht eine Person hat mich darauf angesprochen, sondern die Menschen interessiert, wie wir die Energiekosten runterbekommen, wie wir die Steuern runterbekommen. Das sind die Themen, dass wir mehr Netto von Brutto haben. Und das müssen wir umsetzen. Und diese Scheindebatten, die werden in Berlin-Mitte geführt.
1: CDU-Generalsekretär Carsten Linnemann. Eine Mehrheit von 53% in der Bevölkerung geht übrigens nicht davon aus, dass die Union mit einem anderen Kanzler besser dastehen würde. Das ergab eine Forsa-Umfrage für Stern und RTL. 41% glauben dagegen, dass es der Union helfen würde, wenn Merz das Amt aufgeben und ein anderer aus der Union das Kanzleramt übernehmen würde. In Italien bekommt man künftig Geld zurück, wenn man auf einer gebührenpflichtigen Autobahn wegen einer Baustelle zu lange im Stau steht. Die neue Regelung tritt heute in Kraft. Schon wenn die Fahrt auf einer Strecke von knapp 100 Kilometern 10 Minuten länger dauert als üblich, soll es Entschädigung geben. Zum Fußball. Knapp 2 Wochen vor Beginn der WM hat die deutsche Nationalmannschaft ihr vorletztes Testspiel deutlich gewonnen. In Mainz setzte sich die Mannschaft von Julian Nagelsmann mit 4:0 gegen Finnland durch.
3: Die deutsche Mannschaft macht alles dafür, dass die WM-Euphorie steigt im Land. Viel Spielfreude, viel Dominanz und am Ende viele Tore. Auch wenn das erste erst nach etwas mehr als einer halben Stunde fällt. Durch den überragenden Dennis Undav. Mit 2 Toren und einer Vorlage macht er hier in Mainz definitiv Werbung für die WM-Startelf. Genauso wie der 18-jährige Lennart Karl. Allerdings auch gegen harmlose Finnen. Mit dem 4:0 im Gepäck geht es am Dienstag in die USA. Dann startet offiziell die WM-Mission. Aus Mainz, Thomas Bremser.
1: Und Finnland ist erstmals seit 2022 wieder Eishockey-Weltmeister. Die Skandinavier besiegten in Zürich den WM-Gastgeber Schweiz und krönten sich mit dem insgesamt 5. Titelgewinn.
4: Schön, dass Sie uns hören. Hier ist Radio Paradiso mit dem Wetter für Berlin und Brandenburg heute am Montag. Ich wünsche Ihnen einen ganz angenehmen Wochenstart. Wenn Sie in den Himmel blicken, werden Sie heute allerdings mal viele, viele Wolken zu Gesicht bekommen. Die können sich zeitweise natürlich auch mal etwas auflockern. Da wird sich dann die Sonne wieder blicken lassen. Regenwolken sollen bei den vielen Wolken allerdings nicht mit dabei sein. Die Temperaturen landen zwischen 22 und 24 Grad. Morgen am Dienstag dann mit 27 Grad in der Spitze. Wieder deutlich sommerlicher auch der Blick in den Himmel. Da ist deutlich mehr Sonnenschein zu erkennen als heute. Und auch am Mittwoch soll es freundlich mit Sonne und Wolken im Wechsel weitergehen.

0: 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Die größten Worte der Menschheitsgeschichte. 20. Oktober 1977. Der RAF-Terror erreicht seinen Höhepunkt. Nach der Ermordung des Arbeitgeberpräsidenten Hans-Martin Schleyer hält Kanzler Helmut Schmidt eine Rede im Bundestag. Er setzt auf die Würde des Menschen.
1: Indem die demokratische Verfassung von der Würde des Menschen ausgeht und nicht nur dem Staat, sondern auch dem Einzelnen verbietet, mit der Existenz und der Würde des Menschen nach Belieben und nach Willkür zu verfahren, schreibt sie uns allen die Grenzen unseres Handelns vor. Die Verpflichtung dem Ganzen gegenüber umfasst auch, den Schwachen zu helfen, Minderheiten nicht auszuschließen und gegenüber Andersdenkenden Respekt zu bewahren. Wer aber aus dieser humanen Geschichte heraustritt, wer an die Stelle des demokratischen Rechts das Faustrecht der Gewalt setzt, der erlebt eine Ausweglosigkeit, in der vermeintliche Macht bis in Selbstzerstörung umschlagen kann.

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1: Ich bin Diana Kramer. Mit der neuen Woche startet auch ein neuer Monat und auch im Juni treten einige Änderungen in Kraft, die viele Verbraucher direkt betreffen. Zum Beispiel gibt es mehr Rechte beim Online-Shopping und es ist der letzte Monat mit günstigerem Sprit.
2: Schnell geklickt und dann doch auch schnell bereut. Ab dem 19. Juni müssen Online-Händler gut sichtbar einen Widerrufsbutton auf der Seite anbieten und auch in der App. Und wer Solarstrom übers Dach gewinnt, kann diesen ab heute auch an Nachbarn verkaufen. Energy Sharing nennt sich das. Notwendig ist, dass beide Nachbarn dann auch einen Vertrag schließen. Einfach nur das Kabel rüberreichen ist nicht. Und mit Ende des Monats ist dann, Stand jetzt, auch der Tankrabatt-Geschichte. Lea Matschulat, Redaktion.
1: Nach den Spekulationen über einen möglichen Kanzlerwechsel bekommt Bundeskanzler Friedrich Merz Rückendeckung aus den eigenen Reihen. Mehrere CDU-Spitzenpolitiker stellten sich demonstrativ hinter den Kanzler, darunter Schleswig-Holsteins Ministerpräsident Daniel Günther und NRW-Ministerpräsident Henrik Wüst, der in der Debatte schon als Nachrücker für Merz genannt wurde. Der Kanzler ist heute Gast einer Klausurtagung von CDU-Abgeordneten aus Nordrhein-Westfalen im sauerländischen Meschede. Nach dem Terroranschlag auf feiernde Menschen in Bielefeld wird heute am Düsseldorfer Oberlandesgericht das Urteil erwartet. Die Bundesanwaltschaft hat für den geständigen Angreifer und mutmaßlichen IS-Terroristen Mahmoud M. die Höchststrafe beantragt. Lebenslange Haft wegen vierfachen versuchten Mordes und anschließende Sicherungsverwahrung. Der Syrer hatte gestanden, die vier Opfer im Mai vergangenen Jahres nachts beim Feiern vor einer Bielefelder Bar angegriffen und durch Messerstiche lebensgefährlich verletzt zu haben. Zum Fußball. Knapp zwei Wochen vor Beginn der WM hat die deutsche Nationalmannschaft ihr vorletztes Testspiel klar gewonnen. In Mainz setzte sich das DFB-Team souverän mit 4:0 gegen Finnland durch. Dennis Undav traf doppelt, die weiteren Treffer erzielten Florian Wirtz und Jamal Musiala. Der sagte zum Spiel danach im ZDF:
3: Wir hatten jetzt nicht viele Trainingseinheiten, aber was wir auf den Platz bringen wollten, haben wir gebracht. Und es hat hoffentlich für jeden Spaß gemacht, für mich schon.
1: Morgen fliegt das DFB-Team nach Chicago. Am Samstag steht dort die Turniergeneralprobe gegen die USA an.
4: Die neue Woche liegt in den Startlöchern und hat gleich mal zu Beginn viele, viele Wolkenfelder im Gepäck. Die Natur würde sich mal wieder über Regenwolken freuen, die scheint es aber erstmal nicht zu geben. Stattdessen nur normale Wolkenfelder, ein paar Sonnenstrahlen und dazu Temperaturen um die 23 Grad. Morgen am Dienstag wieder um einiges sommerlicher mit mehr Sonnenstrahlen und 27 Grad in der Spitze. 22 Grad und Sonne und Wolken im Wechsel erwarten wir dann am Mittwoch.

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1: Zumindest einen Raum oder eine Ecke solltest du für dich haben, wo dich niemand findet, niemand stört, niemand beachtet. Dort solltest du die Freiheit haben, dich von der Welt zu lösen und dich loszulassen, indem du alle feinen Seiten und Fasern der Spannung löst, die dein Schauen, deine

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1: Ich bin Diana Kramer. In der Debatte um Spekulationen um einen möglichen Kanzlertausch bekommt Friedrich Merz Rückendeckung aus den eigenen Reihen. Mehrere Unionsspitzenpolitiker haben sich demonstrativ hinter den Kanzler gestellt, auch CDU-Generalsekretär Carsten Linnemann. Dieser sprach in der ZDF-Sendung Berlin direkt am Abend von Scheindebatten.
2: Die Menschen interessiert, wie wir die Energiekosten runterbekommen, wie wir die Steuern runterbekommen, dass wir mehr Netto von Brutto haben. Und das müssen wir umsetzen. Und diese Scheindebatten, die werden in Berlin-Mitte geführt.
1: CDU-Generalsekretär Carsten Linnemann. Eine knappe Mehrheit von 53% in der Bevölkerung geht übrigens nicht davon aus, dass die Union mit einem anderen Kanzler besser dastehen würde. Das ergab eine Forsa-Umfrage für Stern und RTL. 41% sind anderer Meinung. Bundesaußenminister Johann Wadephul ruft Israel und die Hisbollah-Miliz im Libanon dringend auf, zur vereinbarten Waffenruhe zurückzukehren. Das weitere Vorrücken der israelischen Armee im Süden Libanons gebe Anlass zu großer Sorge, sagte Wadephul am Rande seines Besuchs bei den Vereinten Nationen in New York. Israel müsse bei seinem Vorgehen gegen die Hisbollah Zivilisten und zivile Infrastruktur schützen. Jede weitere Eskalation verschärfe die ohnehin schon angespannte Lage zusätzlich, warnte Wadephul. Die Hamburger sagen Nein zu Olympischen Spielen in ihrer Stadt. Wie schon 2015 sind die Initiatoren einer Bewerbung mit ihrem Referendum gescheitert. Damit scheidet Hamburg aus dem Rennen um die deutsche Kandidatur für Spiele 2036, 2040 oder 2044 aus. Im nationalen Wettstreit vertreten sind noch München, die Rhein-Ruhr-Region und Berlin. Die Entscheidung soll im September fallen. Zum Fußball. Die deutsche Nationalmannschaft hat ihr vorletztes Testspiel vor der WM klar gewonnen. Gegen Finnland stand es in Mainz am Ende 4:0. Bundestrainer Julian Nagelsmann war im ZDF zufrieden mit der Leistung.
3: Wir haben wieder sehr gut angefangen. Die ersten 15 Minuten waren sehr gut. Dann so ein bisschen die Geduld verloren, weil die Jungs unbedingt was zeigen wollen. Das ist ja auch gut. Das mache ich auch gar nicht zum Vorwurf. Das Ergebnis ist gut. Wir haben kein Gegentor gekriegt. Und so können wir weitermachen.
1: Morgen fliegt die Mannschaft nach Chicago, wo am Samstag der letzte Test gegen die USA ansteht.
4: Schönen guten Morgen, hier ist Radio Paradiso mit dem Wetter und das gestaltet sich heute am Montag zwar nochmal warm bei bis zu 23 Grad, allerdings werden einige Wolken vorbeiziehen, die bringen aber weiterhin keinen Regen mit. Es bleibt über den Tag trocken und ein paar Auflockerungen sind heute vor allem am Nachmittag möglich. Der Dienstagmorgen macht wieder wärmer weiter, 26 Grad maximal, dazu ein Mix aus Sonne und Wolken und Regen ist nicht in Sicht.
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4: Einen schönen guten Morgen darf ich Ihnen in dieser Woche nochmal wünschen. Elena Gassner hier vertretungsweise für Thorsten. Gleich mit Billie Eilish, aktuelle Musik nach Laura Branigan aus den 80ern.

Federleicht aus den Federn aufgestanden mit Billie Eilish und Birds of a Feather. Hier auf ihrem 98.2 Radio Paradiso. Schönen guten Morgen in einer neuen Woche, in der wir Sie gerne einladen. 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

wachgetrommelt. Von Talk Talk, das war Such a Shame hier auf ihrem 98.2 Radio Paradiso. Sie starten ruhig und entspannt in den Montag, in die neue Woche. Jetzt mit Lady Antebellum, Need

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1: Ein Morgengebet. Gott, du bist unsere Zuflucht jeden Tag. Sei du der Ort in unserem Leben, an den wir immer wieder zurückkehren können. Der Ort, der fest ist und der bleibt. Ich wünsche Ihnen einen gesegneten Tag.
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2: Ich bin Diana Kramer. In der Debatte um Spekulationen um einen möglichen Kanzlertausch bekommt Friedrich Merz Rückendeckung aus den eigenen Reihen. Mehrere Unionsspitzenpolitiker haben sich demonstrativ hinter den Kanzler gestellt, auch CDU-Generalsekretär Carsten Linnemann. Dieser sprach in der ZDF-Sendung Berlin direkt am Abend von Scheindebatten.
3: Die Menschen interessiert, wie wir die Energiekosten runterbekommen, wie wir die Steuern runterbekommen, dass wir mehr Netto von Brutto haben. Und das müssen wir umsetzen. Und diese Scheindebatten, die werden in Berlin Mitte geführt.
2: CDU-Generalsekretär Carsten Linnemann. Eine knappe Mehrheit von 53% in der Bevölkerung geht übrigens nicht davon aus, dass die Union mit einem anderen Kanzler besser dastehen würde. Das ergab eine Forsa-Umfrage für Stern und RTL. 41% sind anderer Meinung. Bundesaußenminister Johann Wadephul ruft Israel und die Hisbollah-Miliz im Libanon dringend auf, zur vereinbarten Waffenruhe zurückzukehren. Das weitere Vorrücken der israelischen Armee im Süden Libanons gebe Anlass zu großer Sorge, sagte Wadephul am Rande seines Besuchs bei den Vereinten Nationen in New York. Israel müsse bei seinem Vorgehen gegen die Hisbollah Zivilisten und zivile Infrastruktur schützen. Jede weitere Eskalation verschärfe die ohnehin schon angespannte Lage zusätzlich, warnte Wadephul. Die Hamburger sagen Nein zu Olympischen Spielen in ihrer Stadt. Wie schon 2015 sind die Initiatoren einer Bewerbung mit ihrem Referendum gescheitert. Damit scheidet Hamburg aus dem Rennen um die deutsche Kandidatur für Spiele 2036, 2040 oder 2044 aus. Im nationalen Wettstreit vertreten sind noch München, die Rhein-Ruhr-Region und Berlin. Die Entscheidung soll im September fallen. Zum Fußball. Die deutsche Nationalmannschaft hat ihr vorletztes Testspiel vor der WM klar gewonnen. Gegen Finnland stand es in Mainz am Ende 4:0. Bundestrainer Julian Nagelsmann war im ZDF zufrieden mit der Leistung.
4: Wir haben wieder sehr gut angefangen. Die ersten 15 Minuten waren sehr gut. Dann so ein bisschen die Geduld verloren, weil die Jungs unbedingt was zeigen wollen. Das ist ja auch gut. Das mache ich auch gar nicht zum Vorwurf. Das Ergebnis ist gut. Wir haben kein Gegentor gekriegt. Und so können wir weitermachen.
2: Morgen fliegt die Mannschaft nach Chicago, wo am Samstag der letzte Test gegen die USA ansteht.
5: Zum Start in die Woche begrüßen Sie heute über den Tag einige Wolken, aber auch Auflockerungen sind möglich, auch noch Sonne, die Sie zu Gesicht bekommen werden. Und die Temperaturen steigen auf bis zu 23 Grad. Morgen am Dienstag wird es einen Mix aus Sonne und Wolken geben, Regen ist nicht in Sicht. Und die Temperaturen steigen morgen auf bis zu 26 Grad.
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5: Sie starten in eine neue Woche. Schönen guten Morgen nochmal, vertretungsweise von mir, Elena Gassner, hier für Sie. Jetzt mit Urlaubsgefühlen für die Ohren. Hier sind UB14.

Haucht Taylor Swift. Schönen guten Morgen am Montag. Sie hören 98.2 Radio Paradiso und sie kuscheln sich wach mit Elton John aus den 90ern.

Boden gefegt. Zum King of Pop, Michael Jackson und Beat It, hier auf ihrem 98.2 Radio Paradiso. In der nächsten Stunde können Sie sich unter anderem auf Musik von Callum Scott freuen. 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
5: Ich bin Katrin Müller. Würde die Union mit einem anderen Kanzler besser dastehen? Eher nicht, sagen die meisten Deutschen. In einer Forsa-Umfrage für Stern und RTL glauben 53%, dass CDU und CSU mit einem anderen Kanzler nicht erfolgreicher wären als mit Friedrich Merz. Rund 40% sehen das anders.
6: Für die Union sind die Zahlen trotzdem kein Freifahrtschein. Denn selbst unter den eigenen Anhängern glaubt ein größerer Teil, dass die Partei mit einer anderen Person an der Spitze erfolgreicher sein könnte. Führende Unionspolitiker weisen die Spekulationen aber weiter zurück. CDU-Generalsekretär Linnemann spricht sogar von einer Scheindebatte. Schleswig-Holsteins Ministerpräsident Günther nennt die Diskussion absurd und fordert, dass sich die Koalition stattdessen auf ihre Reformen konzentriert. Zoe Tassovali, Nachrichtenredaktion.
5: Mit der neuen Woche startet auch ein neuer Monat und auch im Juni treten einige Änderungen in Kraft, die viele Verbraucher direkt betreffen. Zum Beispiel gibt es mehr Rechte beim Online-Shopping und das ist der letzte Monat mit günstigerem Sprit. Am 30. Juni läuft der Tankrabatt aus, mit dem die Bundesregierung die Steuern auf Kraftstoffe vorübergehend gesenkt hat. Es ist allerdings unklar, wann genau die Preise an den Zapfsäulen wieder steigen. Wenn Kinder krank werden und betreut werden müssen, bleiben dafür nach wie vor meistens berufstätige Frauen zu Hause. Fast 3/4 der Kinderkrankentage im vergangenen Jahr nahmen weibliche Kassenmitglieder, wie das Wissenschaftliche Institut der AOK nach eigenen versicherten Daten ermittelte. Der Anteil der Männer lag bundesweit bei 27%. Zum Fußball. Jetzt kann die WM kommen. Die deutsche Nationalmannschaft hat ihr letztes Testspiel vor dem Abflug in die USA deutlich gewonnen, mit 4:0 gegen Finnland.
7: Vor allem der 18-jährige Lennart Karl begeistert die Fans hier in Mainz. Der Bayern-Teenager wirbelt über die rechte Seite und darf bei seinem Startdebüt sogar die Ecken schießen. Eine führt direkt zum 1:0 durch Dennis Undaff. Er ist der zweite Gewinner des Abends. Bei seinem zweiten Tor verletzt er sich an der Pobacke und muss raus. Und auch die Fanlieblinge Florian Wirtz und Jamal Musiala treffen, der nach langer Verletzungspause. Die schwachen Finnen können sich aber heute schon revanchieren bei einem Trainingsspiel auf dem DFB-Campus in Frankfurt. Aus Mainz, Thomas Bremser.
5: Morgen fliegt die DFB-Auswahl dann nach Chicago und will im besten Fall mit dem WM-Pokal wiederkommen.
8: Und am Montag heute, der 1. Juni, markiert den meteorologischen Sommeranfang. Und es wird auch wieder warm, 23 Grad maximal. Dazu ziehen über den Tag einige Wolken am Himmel hinweg, aber auch Wolkenlücken, Auflockerungen, Sonnenschein sind möglich. Der Dienstagmorgen macht weiter mit einem Mix aus Sonne und Wolken. Regen kommt keiner runter und die Temperaturen steigen morgen auf bis zu 26 Grad.
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8: In Buko sollten Sie besondere Geduld mitbringen. Auf dem Bukoer Damm starten heute Arbeiten an den Wasserleitungen. Deshalb ist die Straße bis Ende Juli stadteinwärts zwischen Ringslebenstraße und Möllner Weg gesperrt. Sowohl für den Kfz als auch für den Radverkehr. Kommen Sie ansonsten gut durch die Stadt und kommen Sie vor allem sicher an Ihr Ziel.
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8: Diese Woche nochmal vertretungsweise mit Elena Gassner. Gleich Musik von Callum Scott und Whitney Houston. 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Nach Jennifer Rutsch jetzt für Sie aus den 80ern. Ring of Ice.

Schönen guten Morgen mit Jennifer Rush und Ring of Ice hier auf ihrem 98.2 Radio Paradiso. 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

Was für ein großartiges Duett. Callum Scott hier gerade zusammen mit Whitney Houston und I Wanna Dance With Somebody. Auf ihrem 98.2 Radio Paradiso wird er hoffentlich auch bei seinem Konzert nächste Woche Mittwoch in der Max-Schmeling-Halle singen. 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

Das sind die großen Gefühle am Montagmorgen. Von und mit Roxette, Listen to Your Heart, hier auf ihrem 98.2 Radio Paradiso. 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

0: Haucht Cliff Richard um 7:05. Schönen guten Morgen am Montag und Kollege Jörg Trotzki, der verrät Ihnen gleich, wie und warum die Berliner CDU jetzt gegen Sticker und Aufkleber vorgehen will. Alle Infos dazu gleich hier in Hauptstadt kompakt.
1: 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Im Mai 1994 wird Nelson Mandela zum ersten schwarzen Präsidenten Südafrikas gewählt, auch seine Antrittsrede.
2: Wir sind weiterhin davon überzeugt, dass es keinen einfachen Weg zur Freiheit gibt. Wir wissen genau, dass keiner von uns alleine Erfolg haben wird. Wir müssen als vereintes Volk zusammen handeln, um nationale Versöhnung zu erreichen. So werden wir diese Nation aufbauen und eine neue Welt entstehen lassen. Es soll Gerechtigkeit für alle geben. Es soll Frieden für alle geben. Es soll Arbeit, Brot, Wasser und Salz für alle geben. Lasst alle wissen, dass Körper, Geist und Seele eines jeden befreit wurden, um sich selbst zu verwirklichen.
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13: Ich bin Katrin Müller. Würde die Union mit einem anderen Kanzler besser dastehen? Eher nicht, sagen die meisten Deutschen. In einer Forsa-Umfrage für Stern und RTL glauben 53%, dass CDU und CSU mit einem anderen Kanzler nicht erfolgreicher wären als mit Friedrich Merz. Rund 40% sehen das anders.
14: Für die Union sind die Zahlen trotzdem kein Freifahrtschein, denn selbst unter den eigenen Anhängern glaubt ein größerer Teil, dass die Partei mit einer anderen Person an der Spitze erfolgreicher sein könnte. Führende Unionspolitiker weisen die Spekulationen aber weiter zurück. CDU-Generalsekretär Linnemann spricht sogar von einer Scheindebatte. Schleswig-Holsteins Ministerpräsident Günther nennt die Diskussion absurd und fordert, dass sich die Koalition stattdessen auf ihre Reformen konzentriert. Zoe Tassovali, Nachrichtenredaktion.
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15: Mit Jörg Trotzki, guten Morgen. Die Berliner CDU will gegen Sticker und Aufkleber im Stadtbild vorgehen. Man wolle, dass das Anbringen von Aufklebern auf Verkehrszeichen beispielsweise mit einem Bußgeld von mindestens 250 Euro bestraft werde, heißt es aus der CDU-Fraktion. Manche Schilder seien derart zugeklebt, dass Tempolimits oder Pfeile nicht mehr erkennbar sind, sagte Lars Botschan im RBB-Interview. Er ist der Vorsitzende des Ausschusses für Mobilität und Verkehr. Botschan sagte weiter, dass in den letzten 3 Jahren über 1600 Schilder allein in Steglitz-Zehlendorf ersetzt werden mussten. Fanorganisationen und auch die Gewerkschaft der Polizei zweifeln andererseits eine praktische Strafverfolgung an. Das Bekleben sei eine Sache von 2 Sekunden. Wie sollte man da erwischt werden, heißt es. Die Berliner AfD hat in Brandenburg-Havel mit ihrer Parteivorsitzenden Christine Brinker erstmals eine Kandidatin für das Amt des regierenden Bürgermeisters in Berlin gewählt. Gleichzeitig stellte Christine Brinker in ihrer Rede Berlin als Stadt des Niedergangs dar. Der öffentliche Nahverkehr funktioniere nicht richtig, Schulen und Brücken seien marode und in einigen Teilen der Stadt herrschten Hass und Gewalt. An allem sei der amtierende Bürgermeister Kai Wegner schuld, sagte Christine Brinker weiter. Ein Neuanfang sei nur mit der AfD möglich. Zugleich beschloss die AfD auf dem Parteitag ihr Wahlprogramm für die anstehende Berlinwahl im September. Im Entwurf stand unter anderem, dass Wohnungen bevorzugt an Einheimische vergeben werden sollten und dass es eine Behörde für Remigration, also für die Rückführung von Flüchtlingen, geben soll. Länger diskutiert wurde auch die Empfehlung, Sexualstraftäter, Zitat, chemisch zu kastrieren. Die Berliner AfD war erneut nach Brandenburg ausgewichen, weil sie in Berlin kein Objekt zur Miete bekommen hatte. Nach einer Serie von Rinderdiebstählen in Südbrandenburg hat es am Wochenende eine erste größere Kontrolle auf der A15 Richtung Polen gegeben. Von der Polizei heißt es, sie und das Veterinäramt hätten stichprobenartig Lkw und Transporter untersucht. Verstöße wurden nicht festgestellt. Innerhalb weniger Wochen waren rund 150 Rinder von Weiden in Südbrandenburg gestohlen worden. Der Bauernverband geht von professionellen Banden aus.
0: Nach dem Regen gestern Nachmittag ist die Luft heute früh zum Start in die Woche recht angenehm. 13 Grad haben wir es, 22 Grad erreichen wir maximal. Heute bleibt es über den Tag trocken, Sonne und Wolken wechseln sich fröhlich ab, es geht freundlich in die Woche. So zieht sich das auch durch den Dienstagmorgen, mal mehr Sonne, aber immer wieder auch Wolken zwischendrin, kein Regen in Sicht morgen. Und die Temperaturen steigen am Dienstag auf bis zu 26 Grad.
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0: Vorsicht bitte auf der A117 Richtung Berlin. Zwischen Waltersdorfer Dreieck und Dreieck Treptow hat es einen Unfall im Baustellenbereich gegeben. Hier bitte ganz besonders achtsam fahren. Und es staut sich auf der A100 Richtung Wedding. Aktuell 10 Minuten mehr zwischen Innsbrucker Platz und Schmargendorf. Fahren Sie vorsichtig und kommen Sie gut durch die Stadt.
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0: 4 Minuten nach 6:30. Elena Gassner hier für Sie vertretungsweise. Und wir blicken gleich zurück auf den Deutschen Filmpreis, der jetzt am Wochenende verliehen wurde, und auf den großen Gewinner des Abends, oder eher Gewinnerin. Vorher Madonna aus den 90ern mit The Power of Goodbye. Und das hier ist der locker leichte Klang der 80er. Phil Collins und Two Hearts. Schönen guten Morgen und entspannten sonnigen Start in diesem neuen Monat.

0: Madonna, The Power of Goodbye. Die 90er, hier gerade auf ihrem 98.2 Radio Paradiso. 19 Minuten vor 7 ist es und sie ist die große Abräumerin Freitagabend gewesen bei der Verleihung des Deutschen Filmpreises. Die Berliner Regisseurin Mascha Schelinski hat mit ihrem Film In die Sonne schauen ganze 10 Lolas, 10 Preise gewonnen, unter anderem in den Kategorien Bester Spielfilm, Beste Regie und Bestes Drehbuch. In die Sonne schauen erzählt die Geschichte von 4 Frauen aus unterschiedlichen Zeitepochen. 4 Frauen mit 4 sehr bewegenden Schicksalen. Regisseurin Mascha Schelinski hat uns verraten, welcher Moment bei den Dreharbeiten für sie ganz besonders gewesen ist.
1: Oh, es gab so viele Momente. Also ein ganz besonderer war, als wir das erste Mal am Fluss gedreht haben und aus dem Auto die ganzen Frauen in den 40er Jahren Kostümen rauskamen und wir irgendwie zusammen realisiert haben, was wir jetzt drehen und was das für ein Moment war. Und das war sehr bewegend, weil irgendwie alle am Set wirklich Tränen in den Augen hatten und wir irgendwie sehr verbunden waren in diesem Moment.
0: Sagt Mascha Schelinski. Ihr Film In die Sonne schauen hat ganze 10 Trophäen abgeräumt beim Deutschen Filmpreis. Weitere Gewinner der silbernen und bronzenen Lola sind die Filme Gelbe Briefe und Ach, diese Lücke, diese entsetzliche Lücke. Alle sehr sehenswert, große Empfehlung. Schönen guten Morgen, wach geküsst am Montag um 17 Minuten vor 7. Jetzt von

musikalisch ein ganz fantastisches Jahr für Berlin. Gianna Nannini, gerade mit Bello Impossibile, kommt im September zu uns auf die Waldbühne. Und er hier, Bruno Mars, wird Ende dieses Monats, Ende Juni, das Olympiastadion verzaubern. Hier ist er jetzt mit Mary You auf ihrem 98.2 Radio Paradiso. 9 vor 7.

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8: Ich bin Katrin Müller. Mit der neuen Woche startet auch ein neuer Monat und auch im Juni treten einige Änderungen in Kraft, die viele Verbraucher direkt betreffen. Ende des Monats läuft der Tankrabatt aus, mit dem die Bundesregierung die Steuern auf Kraftstoffe vorübergehend gesenkt hat. Und Verbraucher haben mehr Rechte, zum Beispiel beim Online-Shopping.
9: Schnell geklickt und dann doch auch schnell bereut. Ab dem 19. Juni müssen Online-Händler gut sichtbar einen Widerrufsbutton auf der Seite anbieten und auch in der App. Und wer Solarstrom übers Dach gewinnt, kann diesen ab heute auch an Nachbarn verkaufen. Energy Sharing nennt sich das. Notwendig ist, dass beide Nachbarn dann auch einen Vertrag schließen. Einfach nur das Kabel rüberreichen ist nicht. Lea Matschulat, Nachrichtenredaktion.
8: Würde eine Auswechslung des Kanzlers die Zustimmung für die Union erhöhen? Eine knappe Mehrheit der Deutschen glaubt das nicht. In einer Forsa-Umfrage für Stern und RTL sagten 53%, dass es der Union nicht helfen würde, wenn Merz das Amt des Kanzlers aufgeben und jemand anderes aus der Union das Amt übernehmen würde. Rund 40% sind anderer Meinung. In Italien gibt es künftig Geld zurück, wenn man auf einer gebührenpflichtigen Autobahn wegen einer Baustelle zu lange im Stau steht. Die neue Regelung tritt heute in Kraft, also noch vor Beginn der Hauptreisezeit. Wenn die normale Fahrzeit deutlich überschritten wird, muss der Betreiber die Maut unter bestimmten Bedingungen teilweise oder sogar komplett zurückzahlen. Autofahrer sollen bereits Geld zurückbekommen, wenn die Fahrt auf einer Strecke von knapp 100 Kilometern 10 Minuten länger dauert als üblich. Die Entschädigung kann über eine App beantragt werden. Zum Fußball. Zwei Wochen vor dem WM-Auftakt gegen Curaçao hat die DFB-Auswahl das vorletzte Testspiel deutlich gewonnen. In Mainz setzte sich die Mannschaft von Julian Nagelsmann mit 4:0 gegen Finnland durch. Die Tore erzielten zweimal Dennis Undav, Florian Wirtz und Jamal Musiala. Da gab es auch für Bundestrainer Nagelsmann hinterher im ZDF kaum was zu meckern.
10: Wir haben wieder sehr gut angefangen. Die ersten 15 Minuten waren sehr gut. Dann so ein bisschen die Geduld verloren, weil die Jungs unbedingt was zeigen wollen. Das ist ja auch gut. Das mache ich auch gar nicht zum Vorwurf. Das Ergebnis ist gut, wir haben kein Gegentor gekriegt und so können wir weitermachen.
8: Morgen fliegt die deutsche Mannschaft dann nach Chicago und will im besten Fall mit dem WM-Pokal wiederkommen.
11: Wir starten in den Juni und damit ist heute auch meteorologischer Sommeranfang. Sieht auf jeden Fall noch Sommer aus bei dem Sonnenschein im Moment. Fühlt sich noch nicht ganz so an, wird aber sehr angenehm heute. 13 Grad sind es aktuell, 22 Grad der Spitzenwert. Dazu gibt es über den Tag ein Wechselspiel aus Sonne und Wolken und es bleibt trocken. So wird das auch am Dienstagmorgen weitergehen. Mal mehr Wolken, dann immer wieder Sonnenschein, kein Regen in Sicht. Und die Temperaturen steigen morgen auf wieder wärmere 26 Grad.
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11: Einmal rausgeschaut, wir haben einen Liegenbleiber auf der A10, dem nördlichen Berliner Ring Richtung Dreieck Barnim. Bitte hier besondere Vorsicht zwischen Birkenwerder und Mühlenbeck. Und auf der A100 stehen sie an in Richtung Wedding. Aktuell sind es 10 Minuten mehr hier zwischen Innsbrucker Platz und Schmargendorf. Fahren Sie vorsichtig und kommen Sie gut durch die Stadt.
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11: Einen schönen guten Morgen darf ich Ihnen in dieser Woche nochmal wünschen. Elena Gassner hier in Vertretung für Thorsten. Und ich verrate Ihnen gleich, wie Sie Ihren Lieblingstanzfilm zusammen mit uns nochmal auf der großen Leinwand erleben können. Nach unter anderem aktueller Musik von Hertz, Wonderful Life. Und das jetzt Chris Rea um 5 Minuten.

0: entspannte Energie für Ihren Wochenstart. Hertz und Purple Disco Machine, Wonderful Life. Hier auf Ihrem 98.2 Radio Paradiso. Schönen guten Morgen, 7:12 ist es. Und mit uns erleben Sie in dieser Woche nochmal den Sommer Ihres Lebens.
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0: Okay, verstanden. 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

Rock, The Locomotion, auf ihrem 98.2 Radio Paradiso. 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

0: gleich 6 Minuten vor 7:30.
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0: Genossen geweckt von der Cutting Crew um 8:01. Schönen guten Morgen am Montag und heute an diesem 1. Juni beginnt hier in Berlin die Hitzehilfesaison für obdachlose Menschen. Wie genau diese Hitzehilfe aussieht, welche Angebote es da gibt, das verrät Ihnen gleich Jörg Trotzki in Hauptstadt kompakt.
1: 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Die Gedanken sind frei. Wer kann sie erraten? Um 1780 wurde dieser Text zum ersten Mal auf Flugblättern veröffentlicht. Ein paar Jahrzehnte später kam die Melodie dazu. Seitdem wird das Lied überall dort von Menschen gesungen, die politische Unterdrückung anprangern. Hier die 4. Strophe.
2: 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Denn meine Gedanken zerreißen die Schranken und Mauern in zwei. Die Gedanken sind frei.
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9: Ich bin Katrin Müller. Mit der neuen Woche startet auch ein neuer Monat und auch im Juni treten einige Änderungen in Kraft, die viele Verbraucher direkt betreffen. Ende des Monats läuft der Tankrabatt aus, mit dem die Bundesregierung die Steuern auf Kraftstoffe vorübergehend gesenkt hat. Und Verbraucher haben mehr Rechte, zum Beispiel beim Online-Shopping.
10: Schnell geklickt und dann doch auch schnell bereut. Ab dem 19. Juni müssen Online-Händler gut sichtbar einen Widerrufsbutton auf der Seite anbieten und auch in der App. Und wer Solarstrom übers Dach gewinnt, kann diesen ab heute auch an Nachbarn verkaufen. Energy Sharing nennt sich das. Notwendig ist, dass beide Nachbarn dann auch einen Vertrag schließen. Einfach nur das Kabel rüberreichen ist nicht. Lea Matschulat, Nachrichtenredaktion.
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11: Mit Jörg Trotzki, guten Morgen. In Berlin beginnt heute die Hitzehilfesaison für Obdachlose. Dazu gehören beispielsweise Hitzeschutzräume, die bis Ende August tagsüber geöffnet haben. Auch gäbe es mobile Hilfsangebote und Beratungsstellen in den Bezirken, heißt es vom Senat. Berlin stellt rund 350.000 Euro für die Hitzehilfe zur Verfügung. Fehlende Rückzugsorte und Trinkwassermangel erhöhen die Gefahr der Austrocknung und von Kreislaufproblemen erheblich, so die Experten. Die Arbeitgeber haben sich gegen den Plan ausgesprochen, Bundeswehrreservisten zum Dienst zu verpflichten. Der Präsident der Bundesvereinigung Deutscher Arbeitgeberverbände, Rainer Dulger, hier in Berlin sagte, man müsse die Anforderungen von Bundeswehr und Wirtschaft sorgfältig abwägen. Die aktuelle sogenannte doppelte Freiwilligkeit funktioniert so, dass Reservisten nur dann herangezogen werden können, wenn sie selbst und auch der Arbeitgeber zustimmen. Das Bundesverteidigungsministerium will das ändern, um Reservisten auf jeden Fall zu Übungen zu verpflichten. In Brandenburg gibt es einen weiteren Ausbruch der Newcastle-Krankheit. In einem Masthähnchenbetrieb in Storkow müssen deshalb weit über 300.000 Tiere getötet werden. Außerdem wurden Schutz- und Überwachungszonen eingerichtet, heißt es von der Kreisverwaltung dort. Inzwischen wurden seit Jahresbeginn rund 20 Ausbrüche in Brandenburg gezählt. Das Virus breitet sich aktuell vor allem in Polen und Tschechien stark aus.
0: Sonne begrüßt Sie in der neuen Woche und im neuen Monat. 15 Grad bringt sie aktuell mit, 22 Grad der Spitzenwert. Es bleibt heute den Tag über freundlich, ein paar Wolkenfelder können mal vorbeiziehen, ansonsten weiter viel Sonnenschein und kein Regen. Der Dienstagmorgen bringt 26 Grad als Maximalwert mit. Auch morgen wird es einen Mix aus Sonne und Wolken geben und auch morgen können Sie den Regenschirm zu Hause lassen.
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0: Geduld bitte auch heute Morgen auf der A100 Richtung Wedding. Aktuell staut es sich zwischen Innsbrucker Platz und Schmargendorf mit etwa 10 Minuten Verzögerung. Und wir haben einen Liegenbleiber auf der A10, dem nördlichen Berliner Ring Richtung Dreieck Barny. Bitte hier Vorsicht zwischen Birkenwerder und Mühlenbeck. Kommen Sie ansonsten gut durch die Stadt und kommen Sie sicher an Ihr Ziel.
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0: Vertretungsweise mit Elena Gassner. Und jetzt wachgetrommelt von Donna Summer um 6 Minuten nach 7:30.

0: Minuten nach 7:30. Schönen Wochenstart für Sie.
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0: Alex Warren mit Ordinary um 19 Minuten vor 8. Sie starten in den Juni mit Berlins besten Hits mit der meisten Abwechslung. Und dafür geht's gleich in die 90er zu Sophie B. Hawkins und Right Beside You.
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2: Entsorgung. Wenn ich es mal wieder zum Joggen bei uns durch die Felder geschafft habe, laufe ich am Ende der Runde immer an einem Hinweisschild vorbei. Darauf steht einfach nur Entsorgung. Je nach Fitnesszustand habe ich dann das Gefühl, das steht speziell nur für mich da. So, als soll ich die müden Knochen gleich dort ablegen. Mir fallen beim Laufen die verrücktesten Dinge ein. Allein das kleine Wort Entsorgung hat einen ganzen Kosmos an Ideen in mir wachgerufen. Als erstes ging mir all das durch den Kopf, was wir denn überhaupt entsorgen. Restmüll, Biomüll, Recyclingmaterialien, Elektro- und Elektronikschrott, Sperrmüll, Bauschutt, Sonderabfälle, Klamotten, ach und die ganzen organischen Abfälle. In der Regel haben wir dafür ja auch die geeigneten Plätze. Leider sind die wohl nicht allen bekannt, oder? Viele Menschen sind schlichtweg zu faul dafür. Bei einigen scheint es allerdings auch an Hirnmasse zu fehlen. Einmal im Jahr sammeln wir Müll bei uns im Dorf. Auch wenn die Kids sich wie Bolle über die volle Schubkarre mit Schnapsflaschen, Autoreifen, Kaffeemaschinen, Plastiktüten und sonstigem Schrott freuen, der da schnell in 2 Stunden zusammenkommt, ich kann's ja kaum fassen. Oder gehen Sie mal nach dem Wochenende in den Park. Oft sieht es so aus, als ob die gesamte Partyszene der Stadt auf der Wiese getagt hat, aber der Weg zum Mülleimer wohl unauffindbar war. Egal, ob Sie lieber joggen oder gemütlich spazieren gehen. Überlegen Sie beim nächsten Ausflug an die frische Luft doch einmal, was Sie denn alles wie und wo entsorgen könnten. Übrigens, der beste Müll ist der, der gar nicht erst entsteht.
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0: immer an ihrer Seite. 13 Minuten vor 8 ist es. Schönen guten Morgen am Montag und im neuen Monat.
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leidenschaftlich klingt nur eine Woman in Love. Barbara Streisand auf ihrem 98.2 Radio Paradiso. Und wenn Sie in der vergangenen Nacht einen Blick auf den Mond geworfen haben, dann wird es Ihnen vielleicht nicht direkt aufgefallen sein, aber es ist ein recht besonderes Himmelsspektakel gewesen. Ein sogenannter blauer Mond. Und nein, der ist nicht wirklich blau gewesen. Das ist einfach die Bezeichnung dafür, dass es in einem Monat zwei Vollmonde gibt. Das passiert so nur alle 2 bis 3 Jahre. Das nächste Mal 2028. Und dieses Mal war es eben ein Vollmond am 1. und am 31. Mai. Der Mond hat inzwischen an die Sonne abgegeben. Schönen sonnigen guten Morgen um 8 Minuten vor 8. Kommen Sie gut rein in die Woche. Jetzt mit Coldplay. I got my

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7: Ich bin Katrin Müller. Würde die Union mit einem anderen Kanzler besser dastehen? Eher nicht, sagen die meisten Deutschen. In einer Forsa-Umfrage für Stern und RTL glauben 53%, dass CDU und CSU mit einem anderen Kanzler nicht erfolgreicher wären als mit Friedrich Merz. Rund 40% sehen das anders.
8: Für die Union sind die Zahlen trotzdem kein Freifahrtschein. Denn selbst unter den eigenen Anhängern glaubt ein größerer Teil, dass die Partei mit einer anderen Person an der Spitze erfolgreicher sein könnte. Führende Unionspolitiker weisen die Spekulationen aber weiter zurück. CDU-Generalsekretär Linnemann spricht sogar von einer Scheindebatte. Schleswig-Holsteins Ministerpräsident Günther nennt die Diskussion absurd und fordert, dass sich die Koalition stattdessen auf ihre Reformen konzentriert. Zoe Tassovali, Nachrichtenredaktion.
7: Mit der neuen Woche startet auch ein neuer Monat und auch im Juni treten einige Änderungen in Kraft, die viele Verbraucher direkt betreffen. Zum Beispiel gibt es mehr Rechte beim Online-Shopping und es ist der letzte Monat mit günstigerem Sprit. Am 30. Juni läuft der Tankrabatt aus, mit dem die Bundesregierung die Steuern auf Kraftstoffe vorübergehend gesenkt hat. Es ist allerdings unklar, wann genau die Preise an den Zapfsäulen wieder steigen. In Italien gibt es künftig Geld zurück, wenn man auf einer gebührenpflichtigen Autobahn wegen einer Baustelle zu lange im Stau steht. Die neue Regelung tritt heute in Kraft, also noch vor Beginn der Hauptreisezeit. Wenn die normale Fahrzeit deutlich überschritten wird, muss der Betreiber die Maut unter bestimmten Bedingungen teilweise oder sogar komplett zurückzahlen. Die Entschädigung kann über eine App beantragt werden. Zum Fußball. Jetzt kann die WM kommen. Die deutsche Nationalmannschaft hat ihr letztes Testspiel vor dem Abflug in die USA deutlich gewonnen. Mit 4:0 gegen Finnland.
9: Vor allem der 18-jährige Lennart Kahl begeistert die Fans hier in Mainz. Der Bayern-Teenager wirbelt über die rechte Seite und darf bei seinem Startdebüt sogar die Ecken schießen. Eine führt direkt zum 1:0 durch Dennis Undaf. Er ist der zweite Gewinner des Abends. Bei seinem zweiten Tor verletzt er sich an der Pobacke und muss raus. Und auch die Fanlieblinge Florian Wirtz und Jamal Musiala treffen, der nach langer Verletzungspause. Die schwachen Finnen können sich aber heute schon revanchieren bei einem Trainingsspiel auf dem DFB-Campus in Frankfurt. Aus Mainz, Thomas Bremser.
7: Morgen fliegt die DFB-Auswahl dann nach Chicago und will im besten Fall mit dem WM-Pokal wiederkommen.
10: Aus dem Wochenende wiedergekommen ist auch die Sonne. Die begleitet Sie rein in die neue Woche. Wechselt sich heute über den Tag mal wieder mit leichten Wolken ab. Ansonsten auch viel blauer Himmel zwischendrin und es wird angenehm warm. 16 Grad sind es im Moment, 22 Grad der Spitzenwert. Am Dienstagmorgen wird es noch wärmer, 26 Grad dann maximal. Dazu wird es auch morgen einen Mix aus Sonne und Wolken geben. Und auch morgen bleibt es trocken.
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10: Staut sich aktuell auf der A10, dem westlichen Berliner Ring Richtung Dreieck Havelland. Aktuell hier 10 Minuten mehr zwischen Großkreuz und Havelbrücke. Außerdem Geduld auf der A100 Richtung Wedding. Hier stockt es zwischen Innsbrucker Platz und Schmargendorf, sind knappe 10 Minuten im Moment mehr. Und A100 Richtung Treptow, bitte Vorsicht zwischen Britzer Tunnel und Dreieck Neukölln. Hier steht ein defektes Fahrzeug und blockiert die rechte Spur. Kommen Sie ansonsten gut durch die Stadt und kommen Sie sicher an Ihr Ziel.
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10: Diese Woche nochmal vertretungsweise mit Elena Gassner. Schönen guten Morgen, jetzt mit Billy Idol. 5

0: 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Es ist Sommer. Schönen guten Morgen hier auf Ihrem 98.2 Radio Paradiso mit meinen lieben Kollegen Laura und Nico.
1: Guten Morgen.
0: Die Radio Paradiso Frühstücksrunde. Und heute ist der meteorologische Sommeranfang.
2: Krass.
0: Krass.
1: Ja, eigentlich fühle ich mich schon wie voll im Sommer.
0: Irgendwie. Oder die letzten Tage, auch die letzte Woche gerade, wir waren ja im Urlaub in Schottland und da sind wir teilweise mit Winterjacke hin, fünf Lagen Kleidung, weil auf den Bergen da noch Schnee lag. Und dann kamen wir wieder übers Pfingstwochenende und dann waren hier irgendwie fast 30 Grad. Das war
2: krass.
0: Aber heute meteorologischer Sommeranfang. Es gibt ja noch den kalendarischen, da ist irgendwie ein Unterschied. Laura, Nico,
1: ich glaube, meteorologisch hat er immer so ein festes Quartal, das glaube ich für die Meteorologen dann, damit die so die Wetterdaten besser vergleichen können. Ja. Und da geht es glaube ich immer vom 1. Juni bis zum 31. August. Ich glaube, das ist meteorologisch und kalendarisch richtet sich dann wirklich nach dem Stand der Sonne. Also wenn die Sonne irgendwo an einem bestimmten Punkt steht, dann ist jetzt Sommer.
2: Ja, aber schon irgendwie verwirrend, oder? Bei kalendarischen Sommerbeginn denkt man so, dass so das gleiche Datum ist.
0: Genau,
2: oder?
0: Dass das schon, im Kalender feststeht. Ja, aber okay, zum Festhalten, meteorologisch ist immer der erste des entsprechenden Monats, also jetzt halt der 1. Juni und kalendarisch dann eben entsprechend später im Monat, je nach Stand der Sonne. Gut, wissen Sie Bescheid. Wir wünschen Ihnen einen schönen meteorologischen Sommeranfang mit uns hier auf Ihrem 98.2 Radio Paradiso und vor allem einen schönen Wochenstart.

0: mit viel Gefühl hinein in den Montagmorgen. Schön, dass Sie dabei sind, um 17 Minuten nach 8.
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Die Boomtown Rats hier auf ihrem 98.2 Radio Paradiso um 8.21 Uhr und wir schenken ihnen ganz viel Gänsehaut. 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

0: Der Frühjahrsputz, der beginnt bei der S-Bahn etwas später, dafür aber so richtig. Heute geht's los mit der sogenannten Sauberkeitsoffensive. Was genau dahinter steckt, das weiß Jörg Trotzki, gleich hier in Hauptstadt kompakt. 8:58.
1: 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Als William Faulkner im Dezember 1950 der Friedensnobelpreis verliehen wird, hält der Kalte Krieg die Welt in Atem. Der amerikanische Schriftsteller ermutigt zum Glauben an die Menschheit. Aus der Nobelpreisrede William Faulkners.
2: Ich weigere mich, den Untergang des Menschen zu akzeptieren. Es ist die Pflicht des Dichters und des Schriftstellers, über diese Dinge zu schreiben. Es ist sein Privileg, den Menschen bei ihrem Ausharren zu helfen, indem er ihr Herz erhebt, indem er sie an Mut und Ehre und Hoffnung und Stolz und Mitleid und Erbarmen und Opfer erinnert, die den Ruhm seiner Vergangenheit begründeten. Die Stimme des Dichters wird nicht nur als eine Dokumentation des Menschen gebraucht. Sie kann eine Stütze und der Pfeiler sein, die ihm helfen zu überdauern und die Oberhand zu behalten.
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10: Ich bin Katrin Müller. Würde die Union mit einem anderen Kanzler besser dastehen? Eher nicht, sagen die meisten Deutschen. In einer Forsa-Umfrage für Stern und RTL glauben 53%, dass CDU und CSU mit einem anderen Kanzler nicht erfolgreicher wären als mit Friedrich Merz. Rund 40% sehen das anders.
11: Für die Union sind die Zahlen trotzdem kein Freifahrtschein, denn selbst unter den eigenen Anhängern glaubt ein größerer Teil, dass die Partei mit einer anderen Person an der Spitze erfolgreicher sein könnte. Führende Unionspolitiker weisen die Spekulationen aber weiter zurück. CDU-Generalsekretär Linnemann spricht sogar von einer Scheindebatte. Schleswig-Holsteins Ministerpräsident Günther nennt die Diskussion absurd und fordert, dass sich die Koalition stattdessen auf ihre Reformen konzentriert. Zoe Tassovali, Nachrichtenredaktion.
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13: Mit Jörg Trotzki, guten Morgen. Bei der Berliner S-Bahn beginnt heute die angekündigte Sauberkeitsoffensive. Dazu sei unter anderem zusätzliches Personal unterwegs, um sauber zu machen, sagte man uns. Die Teams bestehen aus 2 bis 3 Reinigungskräften, die von Sicherheitspersonal begleitet werden. Die Sicherheitskräfte sollen dabei Obdachlose und Störer aus der S-Bahn herausbitten, heißt es weiter. Für die neue Sauberkeits- und Sicherheitsoffensive gibt die S-Bahn nach eigenen Angaben in diesem Jahr mehr als 1 Million Euro aus. Nicht nur viele Berliner bezweifeln die Richtigkeit einer Bewerbung um Olympische Spiele an. Hamburg hat jetzt seine Olympia-Bewerbung zurückgezogen. Die Mehrheit der Hamburger hat sich in einem Referendum gegen eine Bewerbung für Olympische Spiele ausgesprochen. Rund 55% der teilnehmenden Wahlberechtigten stimmten mit Nein, ergab die Auszählung. Hamburgs erster Bürgermeister Peter Tschentscher sagte, er bedauere dies. Für die Olympischen Spiele 2036, 40 oder 44 wollen sich nun noch die Region hier Berlin-Brandenburg mit Mecklenburg-Vorpommern, die Rhein-Ruhr-Region und München bewerben. Autofahrer und Pendler, bitte aufgepasst, die A111 wird rund um den Tunnelflughafen Tegel für 2 Wochen nachts gesperrt. Betroffen sei der Abschnitt zwischen den Anschlussstellen am Festplatz und Seidelstraße, heißt es von der Verkehrsinfozentrale. Die Sperrung gilt für beide Richtungen und zwar täglich von 21 Uhr bis morgens um 5. Bis zum Ende der nächsten Woche gibt es dann Instandsetzungsarbeiten und auch die Fluchttüren würden erneuert, heißt es weiter.
0: Sonne begleitet sie rein in den Montag, in diesen neuen Monat, in den Juni. Aktuell 16 Grad, angenehme 23 Grad erreichen wir maximal. Dazu gibt es in den nächsten Stunden ein Wechselspiel aus viel Sonnenschein und immer wieder ein paar leichten Wolkenfeldern. Und Regen kommt keiner unter. Auch morgen am Dienstag bleibt es trocken. Viele Wolken morgen dabei, aber zwischendrin auch mal zumindest ein paar Wolkenlücken. Und die Temperaturen steigen am Dienstag auf bis zu 26 Grad.
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0: Gute Nachrichten von der A100 Richtung Treptow. Der Liegenbleiber hinter dem Tunnelortsteil Britz ist inzwischen weg. Die rechte Spur ist wieder frei, hier kann es weitergehen. Ansonsten brauchen Sie Geduld auf der A100 Richtung Wedding. Gute 10 Minuten Stau aktuell zwischen Innsbrucker Platz und Schmargendorf. Und auf der A10 stehen Sie an, dem westlichen Berliner Ring Richtung Dreieck Havelland. Hier sind es 10 Minuten mehr zwischen Großkreuz und Havelbrücke. Fahren Sie vorsichtig und kommen Sie gut und vor allem sicher ans Ziel.
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0: 6 Minuten nach 8:30, Elena Gassner hier für Sie vertretungsweise. Und ich verrate Ihnen gleich, welche 2 Jubiläen die Berliner Stadtmission heute feiert. Nach Berlins besten Hits mit der meisten Abwechslung, dafür geht's gleich in die 90er zu Seal und Crazy. Und das hier sind die 80er. Johnny Yates Jazz, Turn Back the Clock.

0: Die Berliner Stadtmission feiert heute doppeltes Jubiläum. Schönen guten Morgen. Um 15 Minuten vor 9. 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Und zum einen steht das 10-jährige Bestehen des Hygienecenters der Berliner Stadtmission in der Jebensstraße an. Zum anderen der Geburtstag des Zentrums am Zoo, gleich gegenüber, was vor 5 Jahren ins Leben gerufen wurde. Barbara Breuer von der Berliner Stadtmission. Frau Breuer, fangen wir mal mit dem Zentrum am Zoo an. Wie hat sich das über die letzten 5 Jahre entwickelt?
1: Also in den 5 Jahren hat sich der Ort tatsächlich zu einem Raum entwickelt, wo sich Menschen aus ganz unterschiedlichen Lebenswelten begegnen, sich aber auch bilden und beraten lassen. Wir haben inzwischen von unseren Psychologinnen und Psychologen und auch den mobilen Einzelfallhelfern mehr als 700 Beratungsgespräche pro Jahr. Also obdachlose Menschen kommen dahin oder auch Menschen in Krisen und lassen sich beraten. Wir haben einen großen Bildungsbereich und auch der Bereich Begegnung hat sich schön etabliert. Das heißt, wir haben ein Seniorinnenfrühstück, wir haben Kreativnachmittage, Deutschunterricht, einen Bücherclub. Man kann lernen, wie man mit dem PC umgeht. Und sogar Yoga gibt es. Also es ist wirklich wie so eine Art Nachbarschaftszentrum für obdachlose Menschen, aber für alle anderen eben auch.
0: Wirklich schön und wichtig, dass es das dank der Stadtmission gibt. Und das ist ja nur eines von vielen Angeboten. Ein weiteres ist das Hygienecenter, das es mittlerweile seit 10 Jahren gibt. Was genau hat es damit auf sich?
1: Das Hygienecenter ersetzt quasi das, was wir, die wir uns jetzt hier unterhalten, zu Hause haben. Also die Menschen, die obdachlos sind und keine eigene Wohnung haben, können im Hygienecenter duschen. Sie können die Toilette nutzen, alles kostenfrei und bekommen dafür das, was sie brauchen. Also Duschgel, Shampoo, Zahnbürste, Zahnpasta, Rasierschaum und Rasierer, frische Handtücher. Und wenn wir das vorrätig haben, dann auch gerne frische T-Shirts, Socken und Unterwäsche. Und das ist für die Menschen total wichtig.
0: Ja, wichtig und wie Sie schon meinten, nicht selbstverständlich. Nun steht heute das große Jubiläum an. Was genau hat sich die Berliner Stadtmission dafür einfallen lassen?
1: Wir eröffnen anlässlich des Jubiläums die Ausstellung Die Menschen vom Bahnhof Zoo. Das sind Fotografien des Berliner Fotografen Markus Glahn. Der macht wirklich sehr präzise Beobachtungen von Menschen, die auf der Straße leben. Es sind aber auch immer respektvolle und sensible Darstellungen und Porträts von Menschen, die er da gemacht hat. Und man bekommt da so ein kleines Gefühl dafür, was das für eine Arbeit ist, die die Kolleginnen und Kollegen dort machen, aber eben auch für die Lebenssituation obdachloser Menschen. Und die ist werktags täglich von 10 bis 15 Uhr geöffnet, die Ausstellung im Zentrum am Zoo am Hardenbergplatz 13, direkt am Zoo 10623 Berlin und der Eintritt ist frei und wir freuen uns, wenn viele Leute vorbeikommen und sich die Ausstellung anschauen.
0: Das ist eine wirklich tolle Idee. Dankeschön, Barbara Breuer. Schauen Sie gerne vorbei bei der Ausstellung Die Menschen vom Bahnhof Zoo. Ab heute können Sie die sehen im Zentrum am Zoo der Berliner Stadtmission. Alle Infos zu weiteren Angeboten und mehr finden Sie gerne auch im Netz unter www.berliner-stadtmission.de. 98.2 Radio Paradiso. 12 Minuten vor 9 ist es.

George Michael, leidenschaftlich mit Careless Whisper, hier auf ihrem 98.2 Radio Paradiso. Und falls Sie noch eine Idee für Ihren Feierabend heute brauchen mit den Kindern, um 17 Uhr trifft sich wieder der Weltallforscher-Club in der Wilhelm-Förster-Sternwarte. Und da wird heute ein ganz besonderer Gast erwartet, nämlich der ehemalige Leiter der Archenholz-Sternwarte und Gründer des Weltallforscher-Clubs, Stefan Gotthold. Gemeinsam wird unter anderem geschaut, wie der Himmel über Berlin, aber auch zum Beispiel über Australien oder den USA mit speziellen Kameras nachts wie in einem Netzwerk beobachtet werden kann. Sie können sehr gerne dabei sein, heute Nachmittag ab 17 Uhr in der Wilhelm-Förster-Sternwarte in Tempelhof-Schöneberg. 98.2 Radio Paradiso. Die Zeit jetzt gleich 4 Minuten vor 9 Uhr.

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8: Ich bin Katrin Müller. Mit der neuen Woche startet auch ein neuer Monat und auch im Juni treten einige Änderungen in Kraft, die viele Verbraucher direkt betreffen. Ende des Monats läuft der Tankrabatt aus, mit dem die Bundesregierung die Steuern auf Kraftstoffe vorübergehend gesenkt hat. Und Verbraucher haben mehr Rechte, zum Beispiel beim Online-Shopping.
9: Schnell geklickt und dann doch auch schnell bereut. Ab dem 19. Juni müssen Online-Händler gut sichtbar einen Widerrufsbutton auf der Seite anbieten und auch in der App. Und wer Solarstrom übers Dach gewinnt, kann diesen ab heute auch an Nachbarn verkaufen. Energy Sharing nennt sich das. Notwendig ist, dass beide Nachbarn dann auch einen Vertrag schließen. Einfach nur das Kabel rüberreichen ist nicht. Und mit Ende des Monats ist dann, Stand jetzt, auch der Tankrabattgeschichte. Lea Matschulat, Nachrichtenredaktion.
8: Würde eine Auswechslung des Kanzlers die Zustimmung für die Union erhöhen? Eine knappe Mehrheit der Deutschen glaubt das nicht. In einer Forsa-Umfrage für Stern und RTL sagten 53%, dass es der Union nicht helfen würde, wenn Merz das Amt des Kanzlers aufgeben und jemand anderes aus der Union das Amt übernehmen würde. Rund 40% sind anderer Meinung. Wenn Kinder krank werden und betreut werden müssen, bleiben dafür nach wie vor meistens berufstätige Frauen zu Hause. Fast 3/4 der Kinderkrankentage im vergangenen Jahr nahmen weibliche Kassenmitglieder, wie das Wissenschaftliche Institut der AOK nach eigenen versicherten Daten ermittelte. Der Anteil der Männer lag bundesweit bei 27%. Zum Fußball. 2 Wochen vor dem WM-Auftakt gegen Curaçao hat die DFB-Auswahl das vorletzte Testspiel deutlich gewonnen. In Mainz setzte sich die Mannschaft von Julian Nagelsmann mit 4:0 gegen Finnland durch. Die Tore erzielten zweimal Dennis Undav, Florian Wirtz und Jamal Musiala. Da gab es auch für Bundestrainer Nagelsmann hinterher im ZDF kaum was zu meckern.
10: Wir haben wieder sehr gut angefangen. Die ersten 15 Minuten waren sehr gut. Dann so ein bisschen die Geduld verloren, weil die Jungs unbedingt was zeigen wollen. Das ist ja auch gut. Das mache ich auch gar nicht zum Vorwurf. Das Ergebnis ist gut, wir haben kein Gegentor gekriegt und so können wir weitermachen.
8: Morgen fliegt die deutsche Mannschaft dann nach Chicago und will im besten Fall mit dem WM-Pokal wiederkommen.
11: Heute ist der meteorologische Sommeranfang und die Sommersonne, die lässt sich auf jeden Fall schon mal blicken, bringt aktuell 16 Grad mit. Angenehme 23 Grad erreichen wir maximal. In den kommenden Stunden können sich immer wieder auch ein paar Wolken vor die Sonne setzen. Insgesamt bleibt es aber ein freundlicher Tag und Regen kommt heute keiner runter. Auch nicht morgen am Dienstag. Morgen wird es häufiger bewölkte Phasen geben, aber immer wieder auch Wolkenlücken. Und die Temperaturen steigen am Dienstag auf bis zu 26 Grad.
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11: staut sich nach wie vor auf der A100 Richtung Wedding. Vor der Baustelle Detmolder Straße brauchen Sie ab dem Kreuz Schöneberg rund 10 Minuten länger. Außerdem Stau in der Gegenrichtung zwischen Jakob-Kaiser-Platz und Kurfürstendamm auf der A100 Richtung Treptow und auch vor der Abfahrt Treptow. Staut sich auch auf der A111 stadteinwärts hier vor dem Dreieck Charlottenburg. Und auf der A10 stehen Sie an dem westlichen Berliner Ring Richtung Dreieck Havelland zwischen Großkreuz und Havelbrücke. Kommen Sie gut durch die Stadt und kommen Sie sicher an Ihr Ziel.
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11: Einen schönen guten Morgen darf ich Ihnen in dieser Woche nochmal wünschen. Elena Gassner hier in Vertretung für Thorsten. Und ich verrate Ihnen gleich, wie Sie Ihren Lieblingstanzfilm zusammen mit uns nochmal auf der großen Leinwand erleben können. Nach aktueller Musik von Dasha Austin. Und das hier, das ist der entspannte Klang der 80er. Bruce Hornsby und the Rage und The Way It Is. Um 5 Minuten nach 9.

0: gebettelt und in die Woche geritten. In den neuen Monat ja sogar. Country Feeling gerade von und mit Dascha und Austin hier auf ihrem 98.2 Radio Paradiso. Schönen guten Morgen, 9:12 ist es. Und mit uns erleben sie in dieser Woche nochmal den Sommer ihres Lebens.
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0: Okay, verstanden. 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Schönen guten Morgen und schönen Start in den Montag. Jetzt mit Boyzone aus den 90ern.

bringt die 80er zu Ihnen an Steuer mit Young Turks auf Ihrem 98.2 Radio Paradiso. 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

0: Collins tänzelt mit Ihnen in die neue Woche, in den Juni, gerade mit You Can't Hurry Love um 9:30. Schönen guten Morgen am Montag. Und Kollege Jörg Trotzki, der verrät Ihnen gleich, wie und warum die Berliner CDU jetzt gegen Sticker und Aufkleber im Berliner Stadtbild vorgehen will. Alle Infos dazu gleich hier in Hauptstadt kompakt.
1: 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Die größten Worte der Menschheitsgeschichte. Der Philosoph Immanuel Kant fasst 1784 zusammen, worum es bei der Aufklärung geht. Ein neues Zeitalter beginnt.
2: Aufklärung ist der Ausgang des Menschen aus seiner selbstverschuldeten Unmündigkeit. Unmündigkeit ist das Unvermögen, sich seines Verstandes ohne Leitung eines anderen zu bedienen. Selbstverschuldet ist diese Unmündigkeit, wenn die Ursache derselben nicht am Mangel des Verstandes, sondern der Entschließung und des Mutes liegt, sich seiner ohne Leitung eines anderen zu bedienen. Habe Mut, dich deines eigenen Verstandes zu bedienen, ist also der Wahlspruch der Aufklärung.
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16: Ich bin Katrin Müller. Mit der neuen Woche startet auch ein neuer Monat und auch im Juni treten einige Änderungen in Kraft, die viele Verbraucher direkt betreffen. Ende des Monats läuft der Tankrabatt aus, mit dem die Bundesregierung die Steuern auf Kraftstoffe vorübergehend gesenkt hat. Und Verbraucher haben mehr Rechte, zum Beispiel beim Online-Shopping.
17: Schnell geklickt und dann doch auch schnell bereut. Ab dem 19. Juni müssen Online-Händler gut sichtbar einen Widerrufsbutton auf der Seite anbieten und auch in der App. Und wer Solarstrom übers Dach gewinnt, kann diesen ab heute auch an Nachbarn verkaufen. Energy Sharing nennt sich das. Notwendig ist, dass beide Nachbarn dann auch einen Vertrag schließen. Einfach nur das Kabel rüberreichen ist nicht. Und mit Ende des Monats ist dann, Stand jetzt, auch der Tankrabatt-Geschichte. Lea Matschulat, Nachrichtenredaktion.
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18: Mit Jörg Trotzki, guten Morgen. Die Berliner CDU will gegen Sticker und Aufkleber im Stadtbild vorgehen. Man wolle, dass das Anbringen von Aufklebern auf Verkehrszeichen beispielsweise mit einem Bußgeld von mindestens 250 Euro bestraft werde, heißt es aus der CDU-Fraktion. Manche Schilder seien derart zugeklebt, dass Tempolimits oder Pfeile nicht mehr erkennbar sind, sagte Lars Botschan im RBB-Interview. Er ist der Vorsitzende des Ausschusses für Mobilität und Verkehr. Botschan sagte weiter, dass in den letzten 3 Jahren über 1600 Schilder allein in Steglitz-Zehlendorf ersetzt werden mussten. Fanorganisationen und auch die Gewerkschaft der Polizei zweifeln andererseits eine praktische Strafverfolgung an. Das Bekleben sei eine Sache von 2 Sekunden. Wie sollte man da erwischt werden, heißt es. Die Berliner AfD hat in Brandenburg-Havel mit ihrer Parteivorsitzenden Christine Brinker erstmals eine Kandidatin für das Amt des regierenden Bürgermeisters in Berlin gewählt. Gleichzeitig stellte Christine Brinker in ihrer Rede Berlin als Stadt des Niedergangs dar. Der öffentliche Nahverkehr funktioniere nicht richtig, Schulen und Brücken seien marode und in einigen Teilen der Stadt herrschten Hass und Gewalt. An allem sei der amtierende Bürgermeister Kai Wegner schuld, sagte Christine Brinker weiter. Ein Neuanfang sei nur mit der AfD möglich. Zugleich beschloss die AfD auf dem Parteitag ihr Wahlprogramm für die anstehende Berlinwahl im September. Im Entwurf stand unter anderem, dass Wohnungen bevorzugt an Einheimische vergeben werden sollten und dass es eine Behörde für Remigration, also für die Rückführung von Flüchtlingen, geben soll. Länger diskutiert wurde auch die Empfehlung, Sexualstraftäter, Zitat, chemisch zu kastrieren. Die Berliner AfD war erneut nach Brandenburg ausgewichen, weil sie in Berlin kein Objekt zur Miete bekommen hatte. Nach einer Serie von Rinderdiebstählen in Südbrandenburg hat es am Wochenende eine erste größere Kontrolle auf der A15 Richtung Polen gegeben. Von der Polizei heißt es, sie und das Veterinäramt hätten stichprobenartig Lkw und Transporter untersucht. Verstöße wurden nicht festgestellt. Innerhalb weniger Wochen waren rund 150 Rinder von Weiden in Südbrandenburg gestohlen worden. Der Bauernverband geht von professionellen Banden aus.
0: Ein paar leichte Wolkenfelder, die ziehen heute auch mal vorbei am Himmel über der Stadt. Sonst zeigt sich die Sonne, bringt aktuell 17 Grad mit. Angenehme 23 Grad erreichen wir maximal. Es bleibt trocken, auch noch morgen am Dienstag. Etwas bewölkter wird es, aber auch wärmer. Wir erreichen morgen 26 Grad als Spitzenwert. Und am Mittwoch dann, und vor allem auf den Mittwoch, können sich aller Voraussicht nach die Pflanzen und kann sich die Natur freuen. Für den Mittwoch sind zumindest leichte Regenschauer angekündigt, bei dann 20 Grad als Spitzenwert.
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0: Wir haben einen Liegenbleiber auf der A111 statt auswärts. Das Fahrzeug blockiert hinter dem Tunnelflughafen Tegel die linke Spur. Hier bitte aufgepasst. Dann ebenfalls auf der A111 statt auswärts laufen Wartungsarbeiten. Deshalb ist zwischen Dreieck Charlottenburg und Heckerdamm die rechte Spur gesperrt. Es staut sich auf der A100 Richtung Wedding vor der Baustelle Detmolder Straße ab dem Kreuz Schöneberg. Bitte 10 Minuten mehr einrechnen. Und in der Gegenrichtung A100 Richtung Treptow stehen sie an zwischen Jakob-Kaiser-Platz und Kurfürstendamm und auch vor der Abfahrt Treptow. Auch hier bitte Geduld. Kommen Sie ansonsten gut durch die Stadt und fahren Sie vorsichtig.
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0: 9.39 Uhr. Thorsten genießt ein paar freie Tage. Elena Gassner hier, vertretungsweise. Gleich mit aktueller Musik von der Durchstarterin Olivia Dean. Man I Need. Und jetzt geht's locker leicht rein in die 80er zu Supertramp und ihrem Hit. Achtung!

0: Ganz fantastische Künstlerin. Durchgestartet und direkt einen Grammy gewonnen. Völlig zu Recht. Olivia Dean gerade mit Man I Need. Aktuelle Musik hier bei Berlins besten Hits mit der meisten Abwechslung. Und für die meiste Abwechslung geht's gleich in die 80er. Zu Joe Cocker und Don't You Love Me Anymore. Und aus den 90ern ist Tasman Archer dabei mit Sleeping Satellite. 14 Minuten vor 10.
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2: Entsorgung. Wenn ich es mal wieder zum Joggen bei uns durch die Felder geschafft habe, laufe ich am Ende der Runde immer an einem Hinweisschild vorbei. Darauf steht einfach nur Entsorgung. Je nach Fitnesszustand habe ich dann das Gefühl, das steht speziell nur für mich da. So, als soll ich die müden Knochen gleich dort ablegen. Mir fallen beim Laufen die verrücktesten Dinge ein. Allein das kleine Wort Entsorgung hat einen ganzen Kosmos an Ideen in mir wachgerufen. Als erstes ging mir all das durch den Kopf, was wir denn überhaupt entsorgen. Restmüll, Biomüll, Recyclingmaterialien, Elektro- und Elektronikschrott, Sperrmüll, Bauschutt, Sonderabfälle, Klamotten, ach und die ganzen organischen Abfälle. In der Regel haben wir dafür ja auch die geeigneten Plätze. Leider sind die wohl nicht allen bekannt, oder? Viele Menschen sind schlichtweg zu faul dafür. Bei einigen scheint es allerdings auch an Hirnmasse zu fehlen. Einmal im Jahr sammeln wir Müll bei uns im Dorf. Auch wenn die Kids sich wie Bolle über die volle Schubkarre mit Schnapsflaschen, Autoreifen, Kaffeemaschinen, Plastiktüten und sonstigem Schrott freuen, der da schnell in 2 Stunden zusammenkommt, ich kann es ja kaum fassen. Oder gehen Sie mal nach dem Wochenende in den Park. Oft sieht es so aus, als ob die gesamte Partyszene der Stadt auf der Wiese getagt hat, aber der Weg zum Mülleimer wohl unauffindbar war. Egal, ob Sie lieber joggen oder gemütlich spazieren gehen, überlegen Sie beim nächsten Ausflug an die frische Luft doch einmal, was Sie denn alles wie und wo entsorgen könnten. Übrigens, der beste Müll ist der, der gar nicht erst entsteht.
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2: Und wenn Sie eine persönliche Beratung wünschen, schreiben Sie mich gerne an unter www.beziehungscoach-berlin.de.

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10: Betrachte jede Blume, ob in der Vase oder in der Natur, als ein besonderes Wunder und Geschenk. Erfreu dich an ihr. Möge sie für dich ein Zeichen der Kreativität Gottes sein. So wie er für jede Blume sorgt, so sorgt er auch für dich. Gott segne dich.
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1: Ich bin Katrin Müller. Die Sozialgerichte in Deutschland verzeichnen nach Angaben des Deutschen Richterbundes eine deutliche Zunahme von Verfahren. Zum ersten Mal seit 2021 gab es dort im vergangenen Jahr insgesamt wieder mehr als 300.000 neue Fälle, wie es hieß. Vermehrte Streitfälle ums Bürgergeld oder um Ansprüche aus der Sozialversicherung treiben die Fallzahlen deutlich nach oben, sagte der Bundesgeschäftsführer des Richterbundes Sven Riebin der dpa. Umweltverbände werfen großen KI-Firmen vor, die Folgen ihrer Technik für das Klima besser darzustellen, als sie tatsächlich sind. Zu diesem Ergebnis kommt eine Untersuchung von mehreren Nichtregierungsorganisationen.
2: Positive Auswirkungen auf das Klima gibt es laut Studie vor allem bei älteren KI-Anwendungen, beispielsweise für Wettervorhersagen. Der aktuelle KI-Boom wird aber vor allem durch Programme wie ChatGPT, Copilot oder Gemini ausgelöst. Sie erstellen Texte, Bilder oder Videos und benötigen dafür sehr viel Strom und Wasser. Die Autoren der Untersuchung fanden keinen Beleg dafür, dass diese Programme den Ausstoß von Treibhausgasen deutlich verringern. Deshalb sprechen sie von Greenwashing, also von irreführenden Aussagen über angebliche Umweltvorteile. David Riemer, Nachrichtenredaktion.
1: Wenn Kinder krank werden und betreut werden müssen, bleiben dafür nach wie vor meistens berufstätige Frauen zu Hause. Fast 3/4 der Kinderkrankentage im vergangenen Jahr nahmen weibliche Kassenmitglieder. Das hat das Wissenschaftliche Institut der AOK nach eigenen versicherten Daten ermittelt.
3: Hustensaft, Fieberzäpfchen und ein quengeliger kleiner Patient. In der Regel bleiben immer noch die Mütter daheim. Nur 27% der Kinderkrankentage fielen auf Männer. Besonders wenige Väter meldeten sich fürs Kind in Bayern krank. Die meisten waren es in Sachsen. Die AOK-Experten sehen darin ein Zeichen für die weiterhin ungleiche Verteilung der Care-Arbeit in Familien. Gesetzlich Versicherte können Krankengeld beantragen, wenn ihr Kind unter 12 Jahren krank ist und sie deshalb nicht zur Arbeit gehen. Die Krankenkasse übernimmt dann einen Großteil des Verdienstausfalls. Ursula Winkler, Nachrichtenredaktion.
1: Mit der neuen Woche startet auch ein neuer Monat und auch im Juni treten einige Änderungen in Kraft, die viele Verbraucher direkt betreffen. Zum Beispiel gibt es mehr Rechte beim Online-Shopping und es ist der letzte Monat mit günstigerem Sprit. Am 30. Juni läuft der Tankrabatt aus, mit dem die Bundesregierung die Steuern auf Kraftstoffe vorübergehend gesenkt hat.
4: Das sieht nach einem richtig angenehmen Wochenstart aus. Aktuell bei Temperaturen zwischen 18 und 20 Grad. Im Laufe des Tages können die noch auf 22 Grad ansteigen. Dazu sind einige Wolken zu erkennen, aber natürlich auch immer mal wieder etwas Sonnenschein. Das wird ein Tag zum Genießen sein, bei dem sie auch nicht von Niederschlägen gestört werden sollten. Ähnlich geht es dann morgen am Dienstag weiter. Hier können die Temperaturen noch mal auf 26 Grad ansteigen. Schon mal ein Stückchen sommerlicher. Und dazu gibt es wieder einen Wechsel aus Sonne und Wolken. Aufgepasst am Mittwoch. Da sieht es ein bisschen bewölkter aus und eventuell sogar mit den ein oder anderen Niederschlägen. Und wir schauen auf den Verkehr und da vor allem wieder auf den A100 Stadtring. Dort gibt es wie üblich ab und zu kleine Verzögerungen, auf die Sie sich gefasst machen müssen. Richtung Wedding, ab dem Kreuz Schöneberg und in die Gegenrichtung sollten Sie aktuell an die 10 Minuten mehr einplanen. Richtung Treptow zwischen Jakob-Kaiser-Platz und dem Dreieck Charlottenburg könnte es ebenfalls ab und zu etwas voller werden. Bleiben wir gleich in Charlottenburg. Aufgepasst in der Mindener Straße zwischen Kamminer Straße und dem Tegler Weg. Hier sind aufgrund eines Kraneinsatzes die Spuren in beide Richtungen bis voraussichtlich heute Abend gesperrt. Das betrifft auch die Seelingstraße zwischen Sophie-Charlotte-Straße und Dankelmann-Straße. Dann noch ein Hinweis für heute Abend. Dort wird ab 18 Uhr die John-Foster-Duels-Allee in Tiergarten zwischen Spreeweg und Jitzer-Kabin-Straße gesperrt sein. Grund dafür ist eine Sportveranstaltung bis voraussichtlich Samstagabend. Bleiben Sie gelassen und kommen Sie gut durch die Stadt.
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1: Die Geburtenrate ist weltweit auf einem Tiefststand. Und das hat Gründe. Der erste, das Streben nach Selbstverwirklichung. Mit dem Ausbau von Verhütungsmitteln und der Gleichberechtigung ist Elternschaft zu einer bewussten Option statt einer Lebensnotwendigkeit geworden. Viele genießen ihre persönliche Unabhängigkeit und wollen ihre Zeit, Karriere und finanzielle Freiheit nicht für eine 24/7-Betreuung aufgeben. Zweitens, ökonomische Hürden und Wohnraum. Kinder sind zu einem massiven Kostenfaktor geworden, insbesondere in industrialisierten Regionen wie Deutschland oder generell in der westlichen Welt sind die Lebenshaltungskosten hoch. Die Sorge, dem Kind keinen ausreichenden Lebensstandard oder keine sichere Wohnsituation bieten zu können, wiegt schwer. Der dritte Grund, Klimawandel und Weltuntergangsszenarien. Eine prominente Haltung besagt, dass es moralisch verwerflich sein kann, Kinder in eine von Krisen und Umweltkatastrophen gezeichnete Welt zu setzen. Die Angst vor den Lebensbedingungen der nächsten 80 Jahre lässt viele zögern. Und der vierte Grund, Gleichberechtigung und Karriere. Vor allem in Ländern mit unzureichenden Betreuungsstrukturen stehen Frauen oft vor der Entscheidung zwischen Karriere und Familie. Viele entscheiden sich, auch wegen drohender Altersarmut durch Teilzeitarbeit, gegen ein Kind. Fünftens, der Wegfall des sozialen Zwangs. Früher galt die Familiengründung als gesellschaftliche Pflicht und als Absicherung im Alter. Heute ist Kinderlosigkeit gesellschaftlich weitaus akzeptierter und Paare ohne Kinder werden nicht mehr als unvollständig betrachtet. Fazit: Der Verzicht auf Kinder ist im 21. Jahrhundert kein Zeichen von kollektiver Resignation, sondern oft eine rational abgewogene Entscheidung für das eigene Wohlbefinden und die eigene Lebensqualität.
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9: Mit Jörg Trotzki, guten Tag. In Berlin beginnt heute die Hitzehilfesaison für Obdachlose. Dazu gehören beispielsweise Hitzeschutzräume, die bis Ende August tagsüber geöffnet haben. Auch gäbe es mobile Hilfsangebote und Beratungsstellen in den Bezirken, heißt es vom Senat. Berlin stellt rund 350.000 Euro für die Hitzehilfe zur Verfügung. Fehlende Rückzugsorte und Trinkwassermangel erhöhen die Gefahr der Austrocknung und von Kreislaufproblemen erheblich, so die Experten. Die Arbeitgeber haben sich gegen den Plan ausgesprochen, Bundeswehrreservisten zum Dienst zu verpflichten. Der Präsident der Bundesvereinigung Deutscher Arbeitgeberverbände, Rainer Dulger, hier in Berlin, sagte, man müsse die Anforderungen von Bundeswehr und Wirtschaft sorgfältig abwägen. Die aktuelle sogenannte doppelte Freiwilligkeit funktioniert so, dass Reservisten nur dann herangezogen werden können, wenn sie selbst und auch der Arbeitgeber zustimmen. Das Bundesverteidigungsministerium will das ändern, um Reservisten auf jeden Fall zu Übungen zu verpflichten. In Brandenburg gibt es einen weiteren Ausbruch der Newcastle-Krankheit. In einem Masthähnchenbetrieb in Storkow müssen deshalb weit über 300.000 Tiere getötet werden. Außerdem wurden Schutz- und Überwachungszonen eingerichtet, heißt es von der Kreisverwaltung dort. Inzwischen wurden seit Jahresbeginn rund 20 Ausbrüche in Brandenburg gezählt. Das Virus breitet sich aktuell vor allem in Polen und Tschechien stark aus.
10: 18 bis 20 Grad aktuell die Temperaturen in Berlin und Brandenburg. Einige Sonnenstrahlen haben es bei mir auch schon ins Studio geschafft und davon wird es über den Tag verteilt auch noch einige geben. Im Laufe des Tages dann bei Topwerten bis zu 22 Grad. Nach Regenschauern sieht es aktuell eher nicht aus. Die sollen sich auch morgen am Dienstag noch nicht blicken lassen. Hier geht es noch mal ein Stückchen sommerlicher weiter mit Topwerten bis zu 26 Grad, 20 Grad. Dann voraussichtlich die Tageshöchsttemperatur am Mittwoch. Hier lege ich Ihnen ans Herz, lieber den Regenschirm einzubauen. Packen, denn die ein oder anderen Niederschläge sind möglich. Die Straßen Berlins sind wieder etwas voller. Das macht sich vor allem wieder auf dem A100 Stadtring bemerkbar. Bis zu 10 Minuten mehr brauchen Sie aktuell Richtung Wedding ab dem Kreuz Schöneberg in beide Richtungen. Und auch auf dem Stadtring Richtung Treptow gibt es immer mal wieder stockenden Verkehr. Aufgepasst ab heute Abend auf der A111. Diese wird aufgrund von Bauarbeiten rund um den Tunnelflughafen Tegel für 2 Wochen nachts von ca. 21 Uhr bis 5 Uhr morgens gesperrt sein. Betroffen ist dabei der Bereich zwischen den Anschlussstellen am Festplatz und Seidestraße. Ich wünsche Ihnen eine gute und vor allem sichere Fahrt.
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2: Ich bin Katrin Müller. Geht es um soziale Leistungen, gibt es häufig Streit über Ansprüche. Und dieser landet immer häufiger vor Gericht. Die Sozialgerichte in Deutschland verzeichneten nach Angaben des Deutschen Richterbunds im vergangenen Jahr mehr als 300.000 neue Fälle.
3: Die meisten neuen Verfahren gab es in NRW, gefolgt von Bayern und Baden-Württemberg. Egal ob Bürgergeld, Arbeitslosengeld, Elterngeld oder Pflegeversicherung. Zwischen Betroffenen und den zuständigen Ämtern gehen die Meinungen über die zustehenden Leistungen mittlerweile häufig auseinander. Das wird wegen des Umstiegs auf die neue Grundsicherung nächsten Monat und all den angekündigten Reformen zum Sozialstaat sicherlich nicht besser, heißt es vom Richterbund. Nötig sei deshalb mehr Personal an den Gerichten. Tanja Wagner, Nachrichtenredaktion.
2: Würde eine Auswechslung des Kanzlers die Zustimmung für die Union erhöhen? Eine knappe Mehrheit der Deutschen glaubt das nicht. In einer Forsa-Umfrage für Stern und RTL sagten 53%, dass es der Union nicht helfen würde, wenn Merz das Amt des Bundeskanzlers aufgeben und jemand anderes aus der Union das Amt übernehmen würde. Rund 40% sind anderer Meinung. In Deutschland wurde im Jahr 2024 weniger Abfall produziert. Das Aufkommen sank auf den niedrigsten Wert seit mehr als 15 Jahren, wie das Statistische Bundesamt mitteilte. Laut den vorläufigen Ergebnissen entstanden gut 360 Millionen Tonnen Abfälle, gut 4,5% weniger als im Jahr zuvor. Am deutlichsten sank die Menge an Bau- und Abbruchabfällen. Bei Siedlungsabfällen wie Hausmüll gab es dagegen einen leichten Anstieg. Zum Sport. Bevor die Fußballnationalmannschaft morgen zur WM in die USA reist, gibt es heute ein weiteres Testspiel gegen Finnland. Diesmal sollen die Spieler auf dem Platz stehen, die gestern beim 4:0-Sieg nicht oder nur kurz zum Einsatz gekommen sind. Und Frage an Thomas Thronfeld, was verspricht sich Bundestrainer Nagelsmann denn davon?
4: Ja, er will den Spielern, die gegen Finnland nicht gespielt haben, nochmal etwas ernsthaftere Spielpraxis geben, als wenn man nur untereinander spielt. Nagelsmann hatte ja gestern nur 4-mal gewechselt, also nicht so oft wie in Testspielen eigentlich möglich, hat also den Fokus doch eher aufs Einspielen gelegt, statt auf Durchwechseln. Naja, und da kam es ihm offenbar gelegen, dass die Finnen auch gesagt haben, okay, lasst uns das machen. Und es sind ja auch ein paar hundert Fans dabei auf dem DFB-Campus und für die ist das natürlich dann auch nochmal ein bisschen was anderes als ein Training.
2: Ja, vielen Dank an Thomas Thronfeld für die Einordnung. Morgen geht's für die DFB-Auswahl dann los. Die Mannschaft fliegt nach Chicago.
5: Ein Blick auf das Wetter in Berlin und Brandenburg und das wird ein Wochenstart zum Genießen sein. Temperaturen zwischen 19 und 21 Grad haben wir es aktuell. Die können auch bis auf 22 Grad ansteigen. Dazu gibt es eine gute Portion an Sonnenschein im Wechsel mit ein paar normalen Wolkenfeldern. Regenwolken sind bis dato noch nicht zu erkennen. Die soll es auch morgen am Dienstag nicht geben. Hier geht es mit 26 Grad und Sonne und Wolken im Wechsel weiter. Etwas eintöniger dann voraussichtlich erst am Mittwoch. Hier sieht es mal hauptsächlich nach Wolkenfeldern statt Sonnenschein aus. Und dieses Mal wohl auch mit den ein oder anderen Regenwolken. Hier ist Radio Paradiso mit dem Verkehr und da gilt es wie immer auf den 100 Stadtring zu schauen. Richtung Wedding könnten Sie an die 10 Minuten länger brauchen ab dem Kreuz Schöneberg. In der Gegenrichtung betrifft das die Strecke zwischen Jakob-Kaiser-Platz und dem Kurfürstendamm sowie vor der Abfahrt Treptow. Hierzu kommen noch die ein oder anderen Sperrungen in der Stadt, angefangen in Charlottenburg. Dort ist die Seelingstraße zwischen Sophie-Charlottenstraße und Dankelmannstraße in beiden Richtungen bis heute Abend gesperrt. Ebenfalls eine Sperrung bis heute Abend auch auf der Lindener Straße zwischen Kaminer Straße und dem Tegler Weg. Und auch die Zillestraße in Charlottenburg ist zwischen Richard-Wagner Straße und Wilmersdorfer Straße gesperrt. Hier allerdings noch bis kommenden Freitag. Eine Meldung gibt es noch aus Tiergarten. Dort finden ab heute Abend Vorbereitungen für eine Sportveranstaltung statt. Dadurch wird die John-Foster-Duhls-Allee ab 18 Uhr in beiden Richtungen zwischen Spreeweg und Jezak-Rabin-Straße gesperrt sein. Voraussichtlich bis Samstag um 18 Uhr. Fahren Sie vorsichtig und kommen Sie gut an Ihr Ziel.
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1: Wenn du Gott suchst, ist der Weg, der dir gezeigt wird, nicht weit. Du musst nicht die Alpen übersteigen, nicht die Meere überqueren und auch nicht die Wolken durchbrechen. Du musst Gott nur bis zu dir selbst entgegengehen.
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10: Mit Jörg Trotzki, guten Tag. Bei der Berliner S-Bahn beginnt heute die angekündigte Sauberkeitsoffensive. Dazu sei unter anderem zusätzliches Personal unterwegs, um sauber zu machen, sagte man uns. Die Teams bestehen aus 2 bis 3 Reinigungskräften, die von Sicherheitspersonal begleitet werden. Die Sicherheitskräfte sollen dabei Obdachlose und Störer aus der S-Bahn herausbitten, heißt es weiter. Für die neue Sauberkeits- und Sicherheitsoffensive gibt die S-Bahn nach eigenen Angaben in diesem Jahr mehr als 1 Million Euro aus. Nicht nur viele Berliner bezweifeln die Richtigkeit einer Bewerbung um Olympische Spiele an, Hamburg hat jetzt seine Olympia-Bewerbung zurückgezogen. Die Mehrheit der Hamburger hat sich in einem Referendum gegen eine Bewerbung für Olympische Spiele ausgesprochen. Rund 55% der teilnehmenden Wahlberechtigten stimmten mit Nein, ergab die Auszählung. Hamburgs erster Bürgermeister Peter Tschentscher sagte, er bedauere dies. Für die Olympischen Spiele 2036, 40 oder 44 wollen sich nun noch die Region hier Berlin-Brandenburg mit Mecklenburg-Vorpommern, die Rhein-Ruhr-Region und München bewerben. Autofahrer und Pendler, bitte aufgepasst, die A111 wird rund um den Tunnelflughafen Tegel für 2 Wochen nachts gesperrt. Betroffen sei der Abschnitt zwischen den Anschlussstellen am Festplatz und Seidelstraße, heißt es von der Verkehrsinfozentrale. Die Sperrung gilt für beide Richtungen und zwar täglich von 21 Uhr bis morgens um 5. Bis zum Ende der nächsten Woche gibt es dann Instandsetzungsarbeiten und auch die Fluchttüren würden erneuert, heißt es weiter.
6: Das sieht nach einem richtig angenehmen Wochenstart aus. Aktuell bei Temperaturen zwischen 18 und 20 Grad. Im Laufe des Tages können die noch auf 22 Grad ansteigen. Dazu sind einige Wolken zu erkennen, aber natürlich auch immer mal wieder etwas Sonnenschein. Das wird ein Tag zum Genießen sein, bei dem sie auch nicht von Niederschlägen gestört werden sollten. Ähnlich geht es dann morgen am Dienstag weiter. Hier können die Temperaturen nochmal auf 26 Grad ansteigen. Schon mal ein Stückchen sommerlicher. Und dazu gibt es wieder einen Wechsel aus Sonne und Wolken. Aufgepasst am Mittwoch. Da sieht es ein bisschen bewölkter aus und eventuell sogar mit den ein oder anderen Niederschlägen. Und wir schauen auf den Verkehr und da vor allem wieder auf den A100 Stadtring. Dort gibt es wie üblich ab und zu kleine Verzögerungen, auf die Sie sich gefasst machen müssen. Richtung Wedding, ab dem Kreuz Schöneberg und in die Gegenrichtung sollten Sie aktuell an die 10 Minuten mehr einplanen. Richtung Treptow zwischen Jakob-Kaiser-Platz und dem Dreieck Charlottenburg könnte es ebenfalls ab und zu etwas voller werden. Bleiben wir gleich in Charlottenburg aufgepasst in der Mindener Straße zwischen Kamminer Straße und dem Tegler Weg. Hier sind aufgrund eines Kraneinsatzes die Spuren in beide Richtungen bis voraussichtlich heute Abend gesperrt. Das betrifft auch die Seelingstraße zwischen Sophie-Charlotte-Straße und Dankelmann-Straße. Dann noch ein Hinweis für heute Abend. Dort wird ab 18 Uhr die John-Foster-Duels-Allee in Tiergarten zwischen Spreeweg und Jitzer-Kabin-Straße gesperrt sein. Grund dafür ist eine Sportveranstaltung bis voraussichtlich Samstagabend. Bleiben Sie gelassen und kommen Sie gut durch die Stadt.
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9: Ich bin Katrin Müller. Für den Terror

0: Anschlag auf feiernde Menschen in Bielefeld. Vor rund einem Jahr ist der Attentäter zu lebenslanger Haft verurteilt worden. Das Düsseldorfer Oberlandesgericht sprach den 36-jährigen Syrer wegen vierfachen versuchten Mordes schuldig, stellte die besondere Schwere seiner Schuld fest und ordnete Sicherungsverwahrung an.
1: Das Gericht verhängte damit die Höchststrafe und folgte dem Antrag der Bundesanwaltschaft. Die hält den Syrer wegen seiner radikal-islamischen Gesinnung weiter für gefährlich. Er hatte vor gut einem Jahr vor einer Bar in Bielefeld feiernde Menschen mit einem Messer angegriffen. Vier wurden lebensgefährlich verletzt. Der Täter soll bereits in Syrien jahrelang für die Terrormiliz IS tätig gewesen sein. 2023 kam er dann nach Deutschland. Hier sollen sich laut einem Gutachten seine psychischen Probleme noch verstärkt haben. Thomas Brock, Nachrichtenredaktion. Aktion.
0: Die Sozialgerichte in Deutschland verzeichnen nach Angaben des Deutschen Richterbundes eine deutliche Zunahme von Verfahren. Zum ersten Mal seit 2021 gab es dort im vergangenen Jahr insgesamt wieder mehr als 300.000 neue Fälle, wie es hieß. Vermehrte Streitfälle ums Bürgergeld oder um Ansprüche aus der Sozialversicherung treiben die Fallzahlen deutlich nach oben, sagte der Bundesgeschäftsführer des Richterbundes Sven Riebehn der dpa. Umweltverbände werfen großen KI-Firmen vor, die Folgen ihrer Technik für das Klima besser darzustellen, als sie tatsächlich sind. Zu diesem Ergebnis kommt eine Untersuchung von mehreren Nichtregierungsorganisationen.
2: Positive Auswirkungen auf das Klima gibt es laut Studie vor allem bei älteren KI-Anwendungen, beispielsweise für Wettervorhersagen. Der aktuelle KI-Boom wird aber vor allem durch Programme wie ChatGPT, Copilot oder Gemini ausgelöst. Sie erstellen Texte, Bilder oder Videos und benötigen dafür sehr viel Strom und Wasser. Die Autoren der Untersuchung fanden keinen Beleg dafür, dass diese Programme den Ausstoß von Treibhausgasen deutlich verringern. Deshalb sprechen sie von Greenwashing, also von irreführenden Aussagen über angebliche Umweltvorteile. David Riemer, Nachrichtenredaktion.
0: Mit der neuen Woche startet auch ein neuer Monat und auch im Juni treten einige Änderungen in Kraft, die viele Verbraucher direkt betreffen. Zum Beispiel gibt es mehr Rechte beim Online-Shopping und es ist der letzte Monat mit günstigerem Sprit. Am 30. Juni läuft der Tankrabatt aus, mit dem die Bundesregierung die Steuern auf Kraftstoffe vorübergehend gesenkt hat.
3: 18 bis 20 Grad aktuell die Temperaturen in Berlin und Brandenburg. Einige Sonnenstrahlen haben es bei mir auch schon ins Studio geschafft und davon wird es über den Tag verteilt auch noch einige geben. Im Laufe des Tages dann bei Topwerten bis zu 22 Grad. Nach Regenschauern sieht es aktuell eher nicht aus. Die sollen sich auch morgen am Dienstag noch nicht blicken lassen. Hier geht es nochmal ein Stückchen sommerlicher weiter mit Topwerten bis zu 26 Grad, 20 Grad. Dann voraussichtlich die Tageshöchsttemperatur am Mittwoch. Hier lege ich Ihnen ans Herz, lieber den Regenschirm einzubauen. Packen, denn die ein oder anderen Niederschläge sind möglich. Die Straßen Berlins sind wieder etwas voller. Das macht sich vor allem wieder auf dem A100 Stadtring bemerkbar. Bis zu 10 Minuten mehr braucht sie aktuell Richtung Wedding ab dem Kreuz Schöneberg in beide Richtungen. Und auch auf dem Stadtring Richtung Treptow gibt es immer mal wieder stockenden Verkehr. Aufgepasst ab heute Abend auf der A111. Diese wird aufgrund von Bauarbeiten rund um den Tunnelflughafen Tegel für 2 Wochen nachts von ca. 21 Uhr bis 5 Uhr morgens gesperrt sein. Betroffen ist dabei der Bereich zwischen den Anschlussstellen am Festplatz und Seidestraße. Ich wünsche Ihnen eine gute und vor allem sichere Fahrt.
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0: 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Die Gedanken zum Auftanken. Die größten Worte der Menschheitsgeschichte. Albert Schweitzer ist bis heute ein Vorbild der Menschlichkeit. Er ist Wegbereiter humanitärer Hilfe und Vordenker für Frieden und Gerechtigkeit in der Welt. Aus einer seiner wichtigsten Schriften:
1: Was ein Mensch an Gütigkeit in die Welt hinausgibt, das arbeitet an den Herzen der Menschen und an ihrem Denken. Unsere törichte Schuld ist, dass wir nicht ernst zu machen wagen mit der Gütigkeit. Wir wollen immer wieder die große Last wälzen, ohne uns dieses Hebels zu bedienen, der unsere Kraft verhundertfachen kann. Eine unermessliche, tiefe Wahrheit liegt in dem Wort Jesu. Selig sind die Sanftmütigen, denn sie werden das Erdreich besitzen.
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9: Mit Jörg Trotzki, guten Tag. Die Berliner CDU will gegen Sticker und Aufkleber im Stadtbild vorgehen. Man wolle, dass das Anbringen von Aufklebern auf Verkehrszeichen beispielsweise mit einem Bußgeld von mindestens 250 Euro bestraft werde, heißt es aus der CDU-Fraktion. Manche Schilder seien derart zugeklebt, dass Tempolimits oder Pfeile nicht mehr erkennbar sind, sagte Lars Botschan im RBB-Interview. Er ist der Vorsitzende des Ausschusses für Mobilität und Verkehr. Botschan sagte weiter, dass in den letzten 3 Jahren über 1600 Schilder allein in Steglitz-Zehlendorf ersetzt werden mussten. Fanorganisationen und auch die Gewerkschaft der Polizei zweifeln andererseits eine praktische Strafverfolgung an. Das Bekleben sei eine Sache von 2 Sekunden. Wie sollte man da erwischt werden, heißt es. Die Berliner AfD hat in Brandenburg-Havel mit ihrer Parteivorsitzenden Christine Brinker erstmals eine Kandidatin für das Amt des regierenden Bürgermeisters in Berlin gewählt. Gleichzeitig stellte Christine Brinker in ihrer Rede Berlin als Stadt des Niedergangs dar. Der öffentliche Nahverkehr funktioniere nicht richtig, Schulen und Brücken seien marode und in einigen Teilen der Stadt herrschten Hass und Gewalt. An allem sei der amtierende Bürgermeister Kai Wegner schuld, sagte Christine Brinker weiter. Ein Neuanfang sei nur mit der AfD möglich. Zugleich beschloss die AfD auf dem Parteitag ihr Wahlprogramm für die anstehende Berlinwahl im September. Im Entwurf stand unter anderem, dass Wohnungen bevorzugt an Einheimische vergeben werden sollten und dass es eine Behörde für Remigration, also für die Rückführung von Flüchtlingen, geben soll. Länger diskutiert wurde auch die Empfehlung, Sexualstraftäter, Zitat, chemisch zu kastrieren. Die Berliner AfD war erneut nach Brandenburg ausgewichen, weil sie in Berlin kein Objekt zur Miete bekommen hatte. Nach einer Serie von Rinderdiebstählen in Südbrandenburg hat es am Wochenende eine erste größere Kontrolle auf der A15 Richtung Polen gegeben. Von der Polizei heißt es, sie und das Veterinäramt hätten stichprobenartig Lkw und Transporter untersucht. Verstöße wurden nicht festgestellt. Innerhalb weniger Wochen waren rund 150 Rinder von Weiden in Südbrandenburg gestohlen worden. Der Bauernverband geht von professionellen Banden aus.
10: Ein Blick auf das Wetter in Berlin und Brandenburg, und es wird ein Wochenstart zum Genießen sein. Temperaturen zwischen 19 und 21 Grad haben wir es aktuell. Die können noch bis auf 22 Grad ansteigen. Dazu gibt es eine gute Portion an Sonnenschein im Wechsel mit ein paar normalen Wolkenfeldern. Regenwolken sind bis dato noch nicht zu erkennen. Die soll es auch morgen am Dienstag nicht geben. Hier geht es mit 26 Grad und Sonne und Wolken im Wechsel weiter. Etwas eintöniger dann voraussichtlich erst am Mittwoch. Hier sieht es mal hauptsächlich nach Wolkenfeldern statt Sonnenschein aus. Und dieses Mal wohl auch mit den ein oder anderen Regenwolken. Hier ist Radio Paradiso mit dem Verkehr, und da gilt es wie immer auf den 100 Stadtring zu schauen. Richtung Wedding könnten Sie an die 10 Minuten länger brauchen ab dem Kreuz Schöneberg. In der Gegenrichtung betrifft das die Strecke zwischen Jakob-Kaiser-Platz und dem Kurfürstendamm sowie vor der Abfahrt Treptow. Hierzu kommen noch die ein oder anderen Sperrungen in der Stadt, angefangen in Charlottenburg. Dort ist die Selingstraße zwischen Sophie-Charlottenstraße und Dankelmannstraße in beiden Richtungen bis heute Abend gesperrt. Ebenfalls eine Sperrung bis heute Abend auch auf der Minden in der Straße zwischen Kaminer Straße und dem Tegler Weg. Und auch die Zillestraße in Charlottenburg ist zwischen Richard-Wagner Straße und Wilmersdorfer Straße gesperrt. Hier allerdings noch bis kommenden Freitag. Eine Meldung gibt es noch aus Tiergarten. Dort finden ab heute Abend Vorbereitungen für eine Sportveranstaltung statt. Dadurch wird die John-Foster-Duhls-Allee ab 18 Uhr in beiden Richtungen zwischen Spreeweg und Jezak-Rabin-Straße gesperrt sein. Voraussichtlich bis Samstag um 18 Uhr. Fahren Sie vorsichtig und kommen Sie gut an Ihr Ziel.
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7: Ich bin Katrin Müller. Für den Terroranschlag auf feiernde Menschen in Bielefeld vor rund einem Jahr ist der Attentäter zu lebenslanger Haft verurteilt worden. Das Düsseldorfer Oberlandesgericht sprach den 36-jährigen Syrer wegen vierfachen versuchten Mordes schuldig, stellte die besondere Schwere seiner Schuld fest und ordnete Sicherungsverwahrung an. Wegen seiner radikal-islamischen Gesinnung sei der Syrer nach wie vor gefährlich, sagte der vorsitzende Richter. Vor gut einem Jahr hatte der Mann laut Anklage nachts Feiernde vor einer Bar in Bielefeld angegriffen. Geht es um soziale Leistungen, gibt es häufig Streit über Ansprüche. Und dieser landet immer häufiger vor Gericht. Die Sozialgerichte in Deutschland verzeichneten nach Angaben des Deutschen Richterbunds

0: im vergangenen Jahr mehr als 300.000 neue Fälle.
1: Die meisten neuen Verfahren gab es in NRW, gefolgt von Bayern und Baden-Württemberg. Egal ob Bürgergeld, Arbeitslosengeld, Elterngeld oder Pflegeversicherung. Zwischen Betroffenen und den zuständigen Ämtern gehen die Meinungen über die zustehenden Leistungen mittlerweile häufig auseinander. Das wird wegen des Umstiegs auf die neue Grundsicherung nächsten Monat und all den angekündigten Reformen zum Sozialstaat sicherlich nicht besser, heißt es vom Richterbund. Tanja Wagner, Nachrichtenredaktion.
0: Würde eine Auswechslung des Kanzlers die Zustimmung für die Union erhöhen? Eine knappe Mehrheit der Deutschen glaubt das nicht. In einer Forsa-Umfrage für Stern und RTL sagten 53%, dass es der Union nicht helfen würde, wenn Merz das Amt des Bundeskanzlers aufgeben und jemand anderes aus der Union das Amt übernehmen würde. Rund 40% sind anderer Meinung. Zum Sport. Bevor die Fußballnationalmannschaft morgen zur WM in die USA reist, gibt es heute ein weiteres Testspiel gegen Finnland. Diesmal sollen die Spieler auf dem Platz stehen, die gestern beim 4:0-Sieg nicht oder nur kurz zum Einsatz gekommen sind. Und Frage an Thomas Thronfeld, was verspricht sich Bundestrainer Nagelsmann denn davon?
2: Ja, er will den Spielern, die gegen Finnland nicht gespielt haben, nochmal etwas ernsthaftere Spielpraxis geben, als wenn man nur untereinander spielt. Nagelsmann hatte ja gestern nur 4-mal gewechselt, also nicht so oft wie in Testspielen eigentlich möglich, hat also den Fokus doch eher aufs Einspielen gelegt, statt auf Durchwechseln. Naja, und da kam es ihm offenbar gelegen, dass die Finnen auch gesagt haben, okay, lasst uns das machen. Und es sind ja auch ein paar hundert Fans dabei auf dem DFB-Campus und für die ist das natürlich dann auch nochmal ein bisschen was anderes als ein Training.
0: Ja, vielen Dank an Thomas Thronfeld für die Einordnung. Morgen geht es für die DFB-Auswahl dann los. Die Mannschaft fliegt nach Chicago.
3: Das sieht nach einem richtig angenehmen Wochenstart aus. Aktuell bei Temperaturen zwischen 18 und 20 Grad. Im Laufe des Tages können die noch auf 22 Grad ansteigen. Dazu sind einige Wolken zu erkennen, aber natürlich auch immer mal wieder etwas Sonnenschein. Das wird ein Tag zum Genießen sein, bei dem sie auch nicht von Niederschlägen gestört werden sollten. Ähnlich geht es dann morgen am Dienstag weiter. Hier können die Temperaturen noch mal auf 26 Grad ansteigen. Schon mal ein Stückchen sommerlicher. Und dazu gibt es wieder einen Wechsel aus Sonne und Wolken. Aufgepasst am Mittwoch. Da sieht es ein bisschen bewölkter aus und eventuell sogar mit den ein oder anderen Niederschlägen. Und wir schauen auf den Verkehr und da vor allem wieder auf den A100 Stadtring. Dort gibt es wie üblich ab und zu kleine Verzögerungen, auf die Sie sich gefasst machen müssen. Richtung Wedding, ab dem Kreuz Schöneberg und in die Gegenrichtung sollten Sie aktuell an die 10 Minuten mehr einplanen. Richtung Treptow zwischen Jakob-Kaiser-Platz und dem Dreieck Charlottenburg könnte es ebenfalls ab und zu etwas voller werden. Bleiben wir gleich in Charlottenburg. Aufgepasst in der Mindener Straße zwischen Kamminer Straße und dem Tegler Weg. Hier sind aufgrund eines Kraneinsatzes die Spuren in beide Richtungen bis voraussichtlich heute Abend gesperrt. Das betrifft auch die Seelingstraße zwischen Sophie-Charlotte-Straße und Dankelmann-Straße. Dann noch ein Hinweis für heute Abend. Dort wird ab 18 Uhr die John-Foster-Duels-Allee in Tiergarten zwischen Spreeweg und Jitzaker-Bienstraße gesperrt sein. Grund dafür ist eine Sportveranstaltung bis voraussichtlich Samstagabend. Bleiben Sie gelassen und kommen Sie gut durch die Stadt.
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0: Die Gedanken zum Auftanken. Die größten Worte der Menschheitsgeschichte. Der Apple-Gründer Steve Jobs hat mit seinen Erfindungen die Welt revolutioniert. Dabei hat er nie ein Universitätsstudium beendet. 2005 hält er vor Absolventen der Stanford-Universität seine persönlichste Rede.
1: Eure Zeit ist begrenzt. Vergeudet die Zeit nicht, indem ihr das Leben anderer lebt. Tappt nicht in die Falle von Dogmen. Das wäre ein Leben nach dem Denken anderer Leute. Lasst den Lärm der anderen Meinung nicht eure innere Stimme übertönen. Und ganz wichtig, habt den Mut, eurem eigenen Herzen und Eingebungen zu folgen. Alles andere ist zweitrangig. Bleibt hungrig, bleibt unangepasst.
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11: Mit Jörg Trotzki, guten Tag. In Berlin beginnt heute die Hitzehilfesaison für Obdachlose. Dazu gehören beispielsweise Hitzeschutzräume, die bis Ende August tagsüber geöffnet haben. Auch gäbe es mobile Hilfsangebote und Beratungsstellen in den Bezirken, heißt es vom Senat. Berlin stellt rund 350.000 Euro für die Hitzehilfe zur Verfügung. Fehlende Rückzugsorte und Trinkwassermangel erhöhen die Gefahr der Austrocknung und von Kreislaufproblemen erheblich, so die Experten. Die Arbeitgeber haben sich gegen den Plan ausgesprochen, Bundeswehrreservisten zum Dienst zu verpflichten. Der Präsident der Bundesvereinigung Deutscher Arbeitgeberverbände, Rainer Dulger, hier in Berlin sagte, man müsse die Anforderungen von Bundeswehr und Wirtschaft sorgfältig abwägen. Die aktuelle sogenannte doppelte Freiwilligkeit funktioniert so, dass Reservisten nur dann herangezogen werden können, wenn sie selbst und auch der Arbeitgeber zustimmen. Das Bundesverteidigungsministerium will das ändern, um Reservisten auf jeden Fall zu Übungen zu verpflichten. In Brandenburg gibt es einen weiteren Ausbruch der Newcastle-Krankheit. In einem Masthähnchenbetrieb in Storkow müssen deshalb weit über 300.000 Tiere getötet werden. Außerdem wurden Schutz- und Überwachungszonen eingerichtet, heißt es von der Kreisverwaltung dort. Inzwischen wurden seit Jahresbeginn rund 20 Ausbrüche in Brandenburg gezählt. Das Virus breitet sich aktuell vor allem in Polen und Tschechien stark aus.
12: 18 bis 20 Grad aktuell die Temperaturen in Berlin und Brandenburg. Einige Sonnenstrahlen haben es bei mir auch schon ins Studio geschafft und davon wird es über den Tag verteilt auch noch einige geben. Im Laufe des Tages dann bei Topwerten bis zu 22 Grad. Nach Regenschauern sieht es aktuell eher nicht aus. Die sollen sich auch morgen am Dienstag noch nicht blicken lassen. Hier geht es nochmal ein Stückchen sommerlicher weiter mit Topwerten bis zu 26 Grad, 20 Grad. Dann voraussichtlich die Tageshöchsttemperatur am Mittwoch. Hier lege ich Ihnen ans Herz, lieber den Regenschirm einzupacken, denn die ein oder anderen Niederschläge sind möglich. Die Straßen Berlins sind wieder etwas voller. Das macht sich vor allem wieder auf dem A100 Stadtring bemerkbar. Bis zu 10 Minuten mehr brauchen Sie aktuell Richtung Wedding ab dem Kreuz Schöneberg in beide Richtungen. Und auch auf dem Stadtring Richtung Treptow gibt es immer mal wieder stockenden Verkehr. Aufgepasst ab heute Abend auf der A111. Diese wird aufgrund von Bauarbeiten rund um den Tunnelflughafen Tegel für 2 Wochen nachts von ca. 21 Uhr bis 5 Uhr morgens gesperrt sein. Betroffen ist dabei der Bereich zwischen den Anschlussstellen am Festplatz und Seidestraße. Ich wünsche Ihnen eine gute und vor allem sichere Fahrt.
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Mike and the Mechanics mit Silent Running auf ihrem 98.2 Radio Paradiso. Und beim nächsten Song, da würde ich Ihnen raten, ganz schnell das Handy zur Hand zu greifen und uns ein Herz zukommen zu lassen. Im besten Fall bei WhatsApp an die 0380 500 und die 80, denn es gibt etwas zu gewinnen. Tickets für sein Konzert in Berlin am 10.06. um 19 Uhr in der Max-Schmeling-Halle. Callum Scott, und ich bin mir sicher, der Song wird auch gespielt. Jetzt für Sie mit You Are The Reason.

Das war doch mal ein super Einklang für sein Konzert. Callum Scott mit You're the Reason auf ihrem 98.2 Radio Paradiso. Und dieser besagte Callum Scott, der ist tatsächlich auf Tour, auf seiner Avenoir Tour, um genau zu sein. Ich hoffe, ich habe das mit meinem Französisch richtig ausgesprochen. Nächste Woche Mittwoch am 10.06. um 19 Uhr ist er hier bei uns in der Marc-Schmeling-Halle. Und wir verlosen Tickets für Sie und eine Begleitung nach Wahl. Mitmachen ist ganz einfach. Jedes Mal, wenn bei uns ein Callum Scott Song im Programm läuft, dann können Sie uns ein Herz-Emoji zukommen lassen. Das kann per WhatsApp sein an die 03080 500 und die 80 oder per Mail an redaktion@paradiso.de. Damit landen Sie im Lostopf und mit jedem Song, der in voller Länge entdeckt wird und Sie sich dann zusätzlich nochmal anmelden, der wird ja mehrmals am Tag bei uns laufen, dann können Sie sich auch ein weiteres Mal anmelden und Ihr Name wird ein weiteres Mal in den Lostopf geworfen. Das heißt, die Gewinnchancen können sich da nochmal erhöhen, je mehr Sie bei dieser Aktion mitmachen. Bis dahin kann es aber nicht nur Callum Scott zu hören geben, sondern auch andere Musik. Wir machen weiter mit R.E.M. und Man on the Moon.

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10: Ich bin Dirk Zeitler. Für den Terroranschlag auf feiernde Menschen in Bielefeld ist der Attentäter zu lebenslanger Haft verurteilt worden. Das Düsseldorfer Oberlandesgericht sprach den 36-jährigen Syrer wegen vierfachen versuchten Mordes schuldig und stellte die besondere Schwere seiner Schuld fest. Außerdem ordnete das Gericht Sicherungsverwahrung an.
11: Das Gericht verhängte damit die Höchststrafe und folgte dem Antrag der Bundesanwaltschaft. Die hält den Syrer wegen seiner radikal-islamischen Gesinnung weiter für gefährlich. Er hatte vor gut einem Jahr vor einer Bar in Bielefeld feiernde Menschen mit einem Messer angegriffen. Vier wurden lebensgefährlich verletzt. Der Täter soll bereits in Syrien jahrelang für die Terrormiliz IS tätig gewesen sein. 2023 kam er dann nach Deutschland. Hier sollen sich laut einem Gutachten seine psychischen Probleme noch verstärkt haben. Thomas Brock, Nachrichtenredaktion.
10: Der Beitragssatz für die Rentenversicherung könnte einer offiziellen Schätzung zufolge 2028 deutlich auf 19,9% steigen. Das wären 1,3 Prozentpunkte mehr als die 18,6% heute. Die tatsächliche Entwicklung hänge unter anderem von der geplanten Rentenreform der Koalition und der Wirtschaftsentwicklung ab, sagte ein Sprecher der Rentenversicherung. Wenn erkrankte Kinder betreut werden müssen, bleiben dafür laut einer Auswertung der allgemeinen Ortskrankenkassen nach wie vor meistens berufstätige Frauen zu Hause. Fast 3/4 der Kinderkrankentage im vergangenen Jahr nahmen weibliche Kassenmitglieder. Das ermittelte das Wissenschaftliche Institut der AOK nach eigenen versicherten Daten.
12: Hustensaft, Fieberzäpfchen und ein

0: Quengeliger kleiner Patient. In der Regel bleiben immer noch die Mütter daheim. Nur 27% der Kinderkrankentage fielen auf Männer. Besonders wenige Väter meldeten sich fürs Kind in Bayern krank. Die meisten waren es in Sachsen. Die AOK-Experten sehen darin ein Zeichen für die weiterhin ungleiche Verteilung der Care-Arbeit in Familien. Gesetzlich Versicherte können Krankengeld beantragen, wenn ihr Kind unter 12 Jahren krank ist und sie deshalb nicht zur Arbeit gehen. Die Krankenkasse übernimmt dann einen Großteil des Verdienstausfalls. Ursula Winkler, Nachrichtenredaktion.
1: Zum Sport. Deutschlands Fußballnationalmannschaft hat sich mit einem knappen Sieg von den Fans zur WM verabschiedet. In einem lockeren Trainingskick über 2x25 Minuten setzte sich die DFB-Auswahl gegen Finnland mit 1:0 durch. Ein Eigentor des Finnen, Doni Arifi vom Zweitligisten Spielvereinigung Greuther Fürth, brachte die Entscheidung.
2: Es sind einige Wolken am Himmel, die lassen aber voraussichtlich heute keine Regenschauer runter. Es soll nämlich trocken bleiben. Und aktuell liegt die Temperatur noch bei 19 Grad. Maximal können Sie heute noch 23 Grad erwarten. Und morgen am Dienstag, da bekommen wir angenehme 26 Grad in der Spitze. Auch morgen wird es wieder bewölkt werden, aber die Sonne bekommen wir trotzdem zu Gesicht. Das auch wieder ohne Regen. Es gab einen Unfall auf dem Teltower Damm in Zehlendorf. Die Straße ist in Richtung Teltow zwischen Lehrstraße und Nieritzweg gesperrt. Und aufgepasst in Kreuzberg, der Columbia-Damm ist zwischen Friesenstraße und Golznerstraße bis morgen voll gesperrt. Eine weitere wichtige Sperrung habe ich auch noch für Instandsetzungsarbeiten sowie der Erneuerung der Fluchttüren auf der A111. Im Tunnel Flughafen Tegel ist die Autobahn ab heute bis zum 12. Juni jeweils von 21 bis 5 Uhr in beiden Richtungen zwischen am Festplatz und Seidelstraße gesperrt. Geduld brauchen Sie aber auch auf der A10 westlicher Berliner Ring Richtung Dreieck-Havelland. Zwischen Großkreuz und Havelbrücke brauchen Sie aktuell 10 Minuten länger. Ich wünsche Ihnen eine gute, aber vor allem sichere Fahrt. Kommen Sie gut an Ihr Ziel.
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2: Wir haben schon wieder Juni und heute ist auch ein ganz besonderer Tag. Was so wichtig und toll an diesem Tag ist, das verrate ich Ihnen gleich. Musikalisch bringe ich Ihnen aber erstmal große Gefühle. Von Alex Rowan mit seinem Hit Eternity. Und das hier ist If I Was von Mitch Yore.

0: Wir neigen ja oft dazu, Kindern die Welt zu erklären und uns dabei auch in vielen Dingen überlegen zu fühlen. Doch es gibt einiges, was Kinder viel besser können als wir. 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Das waren gerade die 90er mit Cher und ihrem Hit Belief. Und heute am 1. Juni, ist der Internationale Kindertag. Und wir schauen jetzt auch mal genauer, was wir denn eigentlich von Kindern so lernen können und warum wir sie zum Vorbild nehmen sollten. Bei mir ist gerade auch meine liebe Kollegin Antonia Sawallisch. Antonia, was würdest du denn sagen, in welchen Dingen sind denn Kindern Erwachsenen ganz klar überlegen?
1: Also ich finde bei Fantasie und Kreativität. Kinder funktionieren den Pappkarton einfach um und dann ist der plötzlich ein Raumschiff. Oder die gesammelten Stöcker sind dann Zauberstäbe. Kinder sind Meister darin, sich eigene Songs auszudenken und eigene Sprachen zu erfinden und sich ihre eigenen Spielwelten auszudenken. Und dieses ganze um die Ecke denken und ohne Begrenzungen sich einfach der Fantasie hinzugeben, das ist was wir als Erwachsene irgendwann verlieren.
0: Ja, das stimmt auf jeden Fall. Ich danke dir, liebe Antonia. Heute ist der Internationale Kindertag und um ihr Kind heute zu feiern, gibt es auch wirklich viele schöne Angebote und Aktivitäten in Berlin. Zum Beispiel gibt es heute ein Kindertagsfest im Veeth oder auch ein Kinderfestival auf der Domain Dahlem. Viel Spaß schon mal.

0: Gefühlvoll geht's durch ihren Montag mit One Direction und The Story of My Life hier auf ihrem 98.2 Radio Paradiso. 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
1: Von Bundespräsident Joachim Gauck. Manche denken, wenn ich keine Überzeugung habe, dann kann ich auch keinen stören. Aber wir wissen, dass wir besonders glaubwürdig sind, wenn wir uns zu erkennen geben. Und wir wissen, dass eher diejenigen, die ihres eigenen Glaubens und ihrer Werte sicher sind, die Werte von Fremden zu würdigen bereit sind, weil sie das Fremde weniger fürchten und in den anderen Menschenkinder erkennen, die zusammen mit uns überleben und in Würde leben wollen.
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14: Mit Jörg Trotzki, guten Tag. Bei der Berliner S-Bahn beginnt heute die angekündigte Sauberkeitsoffensive. Dazu sei unter anderem zusätzliches Personal unterwegs, um sauber zu machen, sagte man uns. Die Teams bestehen aus 2 bis 3 Reinigungskräften, die von Sicherheitspersonal begleitet werden. Die Sicherheitskräfte sollen dabei Obdachlose und Störer aus der S-Bahn herausbitten, heißt es weiter. Für die neue Sauberkeits- und Sicherheitsoffensive gibt die S-Bahn nach eigenen Angaben in diesem Jahr mehr als 1 Million Euro aus. Nicht nur viele Berliner bezweifeln die Richtigkeit einer Bewerbung um Olympische Spiele an, Hamburg hat jetzt seine Olympia-Bewerbung zurückgezogen. Die Mehrheit der Hamburger hat sich in einem Referendum gegen eine Bewerbung für Olympische Spiele ausgesprochen. Rund 55% der teilnehmenden Wahlberechtigten stimmten mit Nein, ergab die Auszählung. Hamburgs erster Bürgermeister Peter Tschentscher sagte, er bedauere dies. Für die Olympischen Spiele 2036, 40 oder 44 wollen sich nun noch die Region hier Berlin-Brandenburg mit Mecklenburg-Vorpommern, die Rhein-Ruhr-Region und München bewerben. Autofahrer und Pendler, bitte aufgepasst, die A111 wird rund um den Tunnelflughafen Tegel für 2 Wochen nachts gesperrt. Betroffen sei der Abschnitt zwischen den Anschlussstellen am Festplatz und Seidelstraße, heißt es von der Verkehrsinfozentrale. Die Sperrung gilt für beide Richtungen und zwar täglich von 21 Uhr bis morgens um 5. Bis zum Ende der nächsten Woche gibt es dann Instandsetzungsarbeiten und auch die Fluchttüren würden erneuert, heißt es weiter.
15: Ein Mix aus Sonne und Wolken, das bekommen wir heute am Montag. Und die Wolken am Himmel, die sollen voraussichtlich keine Regenschauer runterlassen. Denn sowohl heute als auch morgen soll es trocken bleiben. Und aktuell fehlen uns noch 2 Grad zur Höchsttemperatur. Aktuell messen wir 21 Grad und maximal bekommen wir noch 23 Grad. Morgen am Dienstag, da wird es dann ähnlich. Es werden auch wieder einige Wolken am Himmel sein, bei aber angenehmen 26 Grad maximal. Aufgepasst, in Charlottenburg auf der Kannstraße in Höhe Kaiser-Friedrich-Straße ist das Abbiegen bis voraussichtlich Donnerstag nicht möglich. Und auch weiterhin Vorsicht in Zehlendorf. Der Teltower Damm ist nach einem Unfall zwischen Lehrstraße und Mieritzweg stadtauswärts gesperrt. Und mit einer Verzögerung von 10 Minuten sollten Sie aktuell rechnen auf der A100 Stadtring Richtung Wedding. Vor der Baustelle Detmolder Straße staut es sich hier ab Kreuz-Schöneberg. Und in der Gegenrichtung staut es sich vor der Abfahrt Treptow. Ich wünsche Ihnen eine gute, aber vor allem sichere Fahrt. Kommen Sie gut an Ihr Ziel.
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15: Kraftvolle Musik von Teddy Swims kommt gleich. Freuen Sie sich schon mal auf seinen frisch aktuellen Hit Lose Control. Für Berlins beste Hits mit der meisten Abwechslung gibt's aber vorher OMD aus den 90ern. Gleich kommt deren launiger Hit Sailing on the Seven Seas. Und das hier ist France Gall mit dem absoluten Hit Ella Ella. Das sind die französischen 80er.

Das halbe Jahr ist bald schon wieder rum. Wir haben heute den 1. Juni und das bedeutet auch, schon bald ist wieder Weihnachten. Aber so in Weihnachtsstimmung bin ich jetzt noch nicht so ganz. Es dauert dann doch noch ein bisschen, aber ich bin heute wirklich richtig in Sommerstimmung. Denn heute beginnt der Sommer. Sion 98.2 Radio Paradiso. Das war gerade frische aktuelle Musik von Teddy Swims mit Lose Control. Und heute beginnt der Sommer bzw. der meteorologische Sommer. Denn laut den Meteorologen beginnt der Sommer immer am 1. Juni, also heute. Und der dauert dann bis Ende August. Der Vorteil daran, die Wetterdaten und die Jahreszeiten lassen sich so besser vergleichen und auch besser statistisch auswerten. Es gibt aber auch noch den kalendarischen Sommer. Der startet nämlich erst später im Jahr. Der richtet sich nach der Erdumlaufbahn um die Sonne. Und dieses Jahr beginnt er dann später im Juni. Der Zeitpunkt variiert aber auch wirklich jedes Jahr, da die Erdumlaufbahn und die Länge des Jahres, die stimmen nicht immer ganz überein. Meist fällt dann die Sommersonnenwende auf den 21. Juni. Die kann aber auch auf den 20. oder 22. Juni fallen. Also, es gibt zwei verschiedene Varianten, den Sommeranfang zu definieren. Und ich würde einfach sagen, es ist Zeit zum Eis essen.

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11: Ich bin Dirk Zeitler. Der Tankrabatte und gesunkene Rohölpreise haben die Autofahrer im Mai beim Spritkauf deutlich entlastet. Nach dem teuersten Tankmonat April waren die Kraftstoffe wieder günstiger zu haben. Das zeigt eine Bilanz des Automobilclubs ADAC für den Monat Mai. Berechnungen der Monopolkommission und des IFO-Instituts für Wirtschaftsforschung zeigen zudem, inzwischen wird die Steuersenkung, die 2 Monate lang gilt, zumindest bei den Benzinsorten E5 und E10 vollständig weitergegeben. Für den Terroranschlag auf feiernde Menschen in Bielefeld ist der Attentäter zu lebenslanger Haft verurteilt worden. Das Düsseldorfer Oberlandesgericht sprach den 36-jährigen Syrer wegen vierfachen versuchten Mordes schuldig, stellte die besondere Schwere seiner Schuld fest und ordnete Sicherungsverwahrung an.
12: Das Gericht verhängte damit die Höchststrafe und folgte dem Antrag der Bundesanwaltschaft. Die hält den Syrer wegen seiner radikal-islamischen Gesinnung weiter für gefährlich. Er hatte vor gut einem Jahr vor einer Bar in Bielefeld feiernde Menschen mit einem Messer angegriffen. 4 wurden lebensgefährlich verletzt. Der Täter soll bereits in Syrien jahrelang für die Terrormiliz IS tätig gewesen sein. 2023 kam er dann nach Deutschland. Hier sollen sich laut einem Gutachten seine psychischen Probleme noch verstärkt haben. Thomas Brock, Nachrichtenredaktion.
11: Geht es um soziale Leistungen, gibt es häufig Streit über Ansprüche. Und dieser landet immer häufiger vor Gericht. Die Sozialgerichte in Deutschland verzeichneten nach Angaben des Deutschen Richterbundes im vergangenen Jahr mehr als 300.000 neue Fälle.
13: Die meisten neuen Verfahren gab es in NRW, gefolgt von Bayern und Baden-Württemberg. Egal ob Bürgergeld, Arbeitslosengeld, Elterngeld oder Pflegeversicherung. Zwischen Betroffenen und den zuständigen Ämtern gehen die Meinungen über die zustehenden Leistungen mittlerweile häufig auseinander. Das wird wegen des Umstiegs auf die neue Grundsicherung nächsten Monat und all den angekündigten Reformen zum Sozialstaat sicherlich nicht besser, heißt es vom Richterbund. Nötig sei deshalb mehr Personal an den Gerichten. Tanja Wagner, Nachrichtenredaktion.
11: Zum Sport. Deutschlands Fußballnationalmannschaft hat sich mit einem knappen Sieg

0: von den Fans zur WM verabschiedet. In einem lockeren Trainingskick über 2x25 Minuten setzte sich die DFB-Auswahl gegen Finnland mit 1:0 durch.
1: Die Sonne kommt gerade viel raus, ansonsten sind heute über den Tag verteilt viele Wolken am Himmel. Diese bringen aber keine Regenschauer mit sich, das Ganze heute bei einer Top-Temperatur von 23 Grad. Morgen am Dienstag, da wird es sogar etwas wärmer, da erwarten wir 26 Grad in der Spitze und morgen, da können Sie sich dann wieder auf einen Mix aus Sonne und Wolken freuen. Morgen werden aber etwas mehr Wolken am Himmel sein, trotzdem bleibt es trocken. Für Instandsetzungsarbeiten sowie der Erneuerung der Fluchttüren auf der A111 im Tunnel Flughafen Tegel ist die Autobahn ab heute bis zum 12. Juni jeweils von 21 bis 5 Uhr in beiden Richtungen zwischen am Festplatz und Seidelstraße gesperrt. Eine weitere Sperrung gibt es auch noch in Wilmersdorf. Die Uhlandstraße ist nämlich zwischen Günzel und Ferchnerstraße bis heute Abend wegen eines Kraneinsatzes voll gesperrt. Geduld brauchen Sie aber auch auf der A10 westlicher Berliner Ring Richtung Dreieckwerder. Zwischen Potsdam Nord und Vöben stehen Sie aktuell 10 Minuten länger an. Ich wünsche Ihnen eine gute, aber vor allem sichere Fahrt. Kommen Sie gut an Ihr Ziel.
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1: Die 80er gibt's jetzt von Heinz Rudolf Kunze. Ganz viel Kraft und Liebe für Ihren Montag. Kommt jetzt mit Dein ist mein ganzes Herz.

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Und jetzt habe ich für Sie Every Breath You Take von The Police. 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Und das sind die 80er.

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1: Immer dann, wenn die Liebe nicht ganz reicht, wünsche ich dir Großherzigkeit. Immer dann, wenn du verständlicherweise auf Revanche sinnst, wünsche ich dir Mut zum Verzeihen. Immer dann, wenn sich bei dir das Misstrauen rührt, wünsche ich dir einen Vorschuss an Vertrauen. Immer dann, wenn du dich über die Dummheit anderer ärgerst, wünsche ich dir ein herzhaftes Lachen.
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18: Mit Jörg Trotzki, guten Tag. Das ist jetzt wirklich eine Lachnummer. Der Görlitzer Park in Kreuzberg muss nachts offen bleiben. Das hat das Verwaltungsgericht im Eilverfahren entschieden. Das Gericht gab damit einer Klage von Anwohnern Recht. Beigefügt war ein kriminologisches Gutachten, in dem die Einstufung des Görlitzer Parks als kriminalitätsbelasteten Ortes in Zweifel gezogen wird. Genau aus diesem Grund hatte der Senat den Zaun aber bauen lassen, um vor allem die Drogenszene aus dem Görlitz zu vertreiben, indem der Park nachts abgeschlossen wird. Mehrere Orte in Berlin sollen mit KI überwacht werden. Dazu sollen Videokameras mit KI-Unterstützung voraussichtlich am Jüdischen Museum in Kreuzberg erprobt werden, meldet der RBB. Das Museum selbst habe danach verlangt, heißt es. Geplant ist bisher der Einsatz solcher Videoüberwachung am Roten Rathaus, dem Sitz des Regierenden also, sowie der Senatsinnenverwaltung. Überwacht werden sollen auch Kriminalitätsschwerpunkte wie die Warschauer Brücke in Friedrichshain und das Cottbusser Tor in Kreuzberg. Beim anstehenden WTA-Turnier hier in Berlin verdichten sich die Anzeichen, dass Tennislegende Serena Williams kommen wird. Die 23-malige Grand-Slam-Siegerin würde damit erstmals seit fast 20 Jahren wieder in Berlin aufschlagen. Serena Williams hatte sich von den US Open 2022 von der großen Tennisbühne verabschiedet. Das WTA-Turnier hier in Berlin ist vom 13. bis 21. Juni bei Rot-Weiß in Berlin-Grunewald.
19: Mit Regen müssen Sie heute nicht rechnen. Es sollen keine Tropfen runterkommen. Die Wolken am Himmel, die verdecken nur ab und zu die Sonne. Das Ganze heute bei einer Höchsttemperatur von 23 Grad. Aktuell messen wir noch 22 Grad. Und morgen am Dienstag, da bekommen wir richtig angenehme 26 Grad in der Spitze. Und morgen können Sie dann damit rechnen, dass viele Wolken am Himmel sein werden. Über den ganzen Tag verteilt soll es nämlich bewölkt bleiben. Und auch morgen können Sie nochmal mit der Gießkanne raus, denn es soll trocken bleiben. Gute Nachrichten, die Unfallstelle auf dem Teltower Damm in Zehlendorf ist geräumt. Und trotzdem aufgepasst, in Charlottenburg auf der Kantstraße in Höhe Kaiser-Friedrich-Straße ist das Abbiegen bis voraussichtlich Donnerstag nicht möglich. Und auch Vorsicht in Kreuzberg. Der Columbia-Damm ist zwischen Friesenstraße und Golzenachstraße bis morgen voll gesperrt. Ich wünsche Ihnen eine gute, aber vor allem sichere Fahrt. Kommen Sie gut an Ihr Ziel.
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19: Jetzt kommt ein Ohrwurm von den Pet Shop Boys. Hier kommt Always on My Mind aus den 80ern.

0: Letzten Freitag wurde es im Palais am Funkturm wirklich richtig spannend. Dort wurde nämlich zum 76. Mal der Deutsche Filmpreis verliehen. 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Das waren gerade die 90er mit Deepish Mode und Enjoy the Silence. Und richtig abgeräumt hat in diesem Jahr bei dem Deutschen Filmpreis der Film In die Sonne schauen. Der Film von Regisseurin Mascha Schelinski, der wurde ganze 11-mal nominiert. Für unter anderem Beste Regie, Bester Spielfilm und auch Bestes Drehbuch. Und so häufig war wirklich kein anderer Film nominiert. Und von diesen 11 Nominierungen hat der Film ganze 10 Lolas gewonnen. Und ich konnte sogar mit Regisseurin Mascha Schelinski sprechen. Und ich wollte von ihr wissen, was denn eigentlich so beim Dreh der schönste Moment war.
1: Oh, es gab so viele Momente. Also ein ganz besonderer war, als wir das erste Mal am Fluss gedreht haben und aus dem Auto die ganzen Frauen in den 40er-Jahren-Kostümen rauskam und wir irgendwie zusammen realisiert haben, was wir jetzt drehen und was das für ein Moment war. Und das war sehr bewegend, weil irgendwie alle am Set wirklich Tränen in den Augen hatten und wir irgendwie sehr verbunden waren in diesem Moment.
0: Der Film In die Sonne schauen von Mascha Schelinski, der ist in diesem Jahr bei dem Deutschen Filmpreis wirklich auf jeden Fall der große Gewinner. Außerdem wurden bei der Verleihung jetzt letzten Freitag auch Regielegende Wim Wenders mit dem Ehrenpreis für seine herausragende Verdienste um den deutschen Film ausgezeichnet und auch Michael Bulli-Herbig wurde für den besucherstärksten Film geehrt. Für Kanu des Manitou. Sion 98.2 Radio Paradiso. Und sie schicke ich jetzt in die 80er zu Say, Say, Say.

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6: Ich bin Doc Zeitler. Der Tankrabatt scheint inzwischen zu wirken. Tanken hat im Mai deutlich weniger wehgetan als noch im April. Laut ADAC kostete ein Liter Super E10 im Schnitt rund 13 Cent weniger. Diesel war sogar etwa 27 Cent günstiger.
7: Nach dem eher holprigen Start kommt die Steuersenkung inzwischen wohl komplett bei den Autofahrern an. Das zeigen Auswertungen des IFO-Instituts und der Monopolkommission. Vor allem bei Benzin lässt sich die Entlastung inzwischen klar an den Preisen ablesen. Geholfen haben dabei auch die zuletzt niedrigeren Rohölpreise. Und das wirkt sich nicht nur an der Zapfsäule aus. Die niedrigeren Spritpreise haben zuletzt auch den Anstieg der Verbraucherpreise, also der Inflation, etwas gebremst. Zoe Tassovali, Nachrichtenredaktion.
6: Der nordrhein-westfälische Ministerpräsident Wüst hat alle Spekulationen über einen möglichen Kanzlertausch erneut zurückgewiesen. Bei einer CDU-Tagung im Sauerland, an der auch Friedrich Merz teilnahm, sicherte Wüst dem Kanzler seine volle Unterstützung zu.
8: Das Treffen in Meschede war schon lange geplant. Eigentlich eher unspektakulär wurde nun nach den Medienberichten über angebliche Gedankenspiele in der Union, den Kanzler Merz durch Wüst zu ersetzen, genau hingeschaut und gehört. Neue Nahrung bekamen die Spekulationen aber nicht. Wüst sagte nochmal, dass das Ganze Quatsch sei und dass Merz die aktuell großen Herausforderungen entschlossen anpacke. Im Gegenzug lobte Merz die Arbeit von Wüst in NRW. Thomas Borg, Nachrichtenredaktion.
6: Für den Terroranschlag auf feiernde Menschen in Bielefeld ist der Attentäter zu lebenslanger Haft verurteilt worden. Das Düsseldorfer Oberlandesgericht sprach den 36-jährigen Syrer wegen vierfachen versuchten Mordes schuldig, stellte die besondere Schwere seiner Schuld fest und ordnete Sicherungsverwahrung an. Der Mann sei nach wie vor gefährlich, sagte der vorsitzende Richter. Vor gut einem Jahr hatte der Syrer laut Anklage nachts Feiernde vor einer Bar angegriffen. Die verurteilte Rechtsextremistin Maria Svenja Liebig soll von Tschechien nach Deutschland ausgeliefert werden. Das hat das Landgericht im tschechischen Pilsen angeordnet. Liebig kann gegen die Entscheidung Beschwerde einreichen. Die Entscheidung ist damit noch nicht rechtskräftig.
9: Sie müssen jetzt auf dem Weg nach Hause keinen Regenschirm dabei haben, denn es bleibt heute den ganzen Tag über trocken. Das Ganze aktuell bei einer Höchsttemperatur von 23 Grad. Und auch morgen am Dienstag müssen Sie nicht mit Regenschauern rechnen. Es werden zwar einige Wolken am Himmel sein, die sind aber weiterhin harmlos. Bei den morgen sehr angenehm und etwas wärmeren 26 Grad maximal. Vorsicht in Wilmersdorf. Die Ulanstraße ist zwischen Günzel und Fechnerstraße bis heute Abend wegen eines Kraneinsatzes voll gesperrt. Ansonsten brauchen Sie auch Geduld auf der A100 Stadtring Richtung Treptow. Zwischen Hohenzollerndamm und Tempelhoferdamm brauchen Sie aktuell 10 Minuten länger. Sie stehen aber auch noch im Stau auf der A10 westlicher Berliner Ring Richtung Dreieckwerder. Zwischen Potsdam Nord und Vöben sollten Sie auch mit einer Extrazeit von 10 Minuten rechnen. Ich wünsche Ihnen einen

0: gute, aber vor allem sichere Fahrt. Kommen Sie gut an Ihr Ziel.
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0: Welchen Film ich immer wieder gucken könnte und warum das für Sie wichtig sein könnte und was für Sie da rausspringen könnte, das hören Sie gleich. Vorher aber erstmal habe ich für Sie Tina Turner. Das ist ihr Song aus den 80ern. Ich finde, den kann man auch immer mal wieder hören. Ein absoluter Hit kommt jetzt für Sie. We don't need another hero. Kommen Sie mit ganz viel Kraft durch diesen Montag.

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gibt so manche Filme, die man sich einfach auch ganz oft nochmal angucken kann, ohne dass es auch irgendwie langweilig wird. Und ich finde, Dirty Dancing gehört für mich definitiv dazu. Also den gucke ich mir immer wieder gerne aufs Neue an. 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Und das hier gerade waren die Backstreet Boys mit I Want It That Way. Und ja, oh, die Liebesgeschichte von Baby und Johnny, die Musik, die Tanzszenen und auch die legendären Filmzitate, die haben auch bei vielen, bestimmt auch bei Ihnen schon längst Kultstatus erreicht. 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
1: Ich wünsche dir, dass du dich nicht nur auf vorgegebenen, eingefahrenen Spuren bewegst, sondern deine eigene Richtung suchst und findest. Jedes Hindernis birgt die Möglichkeit, neue Kräfte in dir zu befreien. Ich wünsche dir, dass du auch an den Steinen, die dir in den Weg gelegt werden, wächst.
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13: Mit Jörg Trotzki, guten Tag. Bei der Berliner S-Bahn beginnt heute die angekündigte Sauberkeitsoffensive. Dazu sei unter anderem zusätzliches Personal unterwegs, um sauber zu machen, sagte man uns. Die Teams bestehen aus 2 bis 3 Reinigungskräften, die von Sicherheitspersonal begleitet werden. Die Sicherheitskräfte sollen dabei Obdachlose und Störer aus der S-Bahn herausbitten, heißt es weiter. Für die neue Sauberkeits- und Sicherheitsoffensive gibt die S-Bahn nach eigenen Angaben in diesem Jahr mehr als 1 Million Euro aus. Nicht nur viele Berliner bezweifeln die Richtigkeit einer Bewerbung um Olympische Spiele an. Hamburg hat jetzt seine Olympia-Bewerbung zurückgezogen. Die Mehrheit der Hamburger hat sich in einem Referendum gegen eine Bewerbung für Olympische Spiele ausgesprochen. Rund 55% der teilnehmenden Wahlberechtigten stimmten mit Nein, ergab die Auszählung. Hamburgs erster Bürgermeister Peter Tschentscher sagte, er bedauere dies. Für die Olympischen Spiele 2036, 40 oder 44 wollen sich nun noch die Region hier Berlin-Brandenburg mit Mecklenburg-Vorpommern, die Rhein-Ruhr-Region und München bewerben. Autofahrer und Pendler, bitte aufgepasst, die A111 wird rund um den Tunnelflughafen Tegel für 2 Wochen nachts gesperrt. Betroffen sei der Abschnitt zwischen den Anschlussstellen am Festplatz und Seidelstraße, heißt es von der Verkehrsinfozentrale. Die Sperrung gilt für beide Richtungen und zwar täglich von 21 Uhr bis morgens um 5. Bis zum Ende der nächsten Woche gibt es dann Instandsetzungsarbeiten und auch die Fluchttüren würden erneuert, heißt es weiter.
14: Angenehme 23 Grad haben wir aktuell. Das ist auch die Höchsttemperatur für heute. Wärmer wird's voraussichtlich nicht mehr. Außerdem bekommen wir noch heute am Montag einen Mix aus Sonne und Wolken und das auch komplett ohne Regenschauer. Auch morgen am Dienstag soll es weiterhin trocken bleiben. Morgen können Sie sich auf einen bewölkten Himmel einstellen, bei aber etwas wärmeren 26 Grad maximal. Auf der A100 Stadtring Richtung Treptow ist aktuell die Einfahrt Siemensdamm wegen zu hoher Verkehrsbelastung gesperrt. Und Vorsicht in Blankenburg auf der Heinersdorfer Straße. In Höhe Bahnhofstraße sind hier die Ampeln außer Betrieb. Und auch aufgepasst in Mitte. Heute Vormittag wurde die Baustelle auf der Otto-Braun-Straße zwischen Alexanderstraße und Karl-Marx-Allee umgebaut. Bis Ende Juni steht jetzt stadtauswärts nur ein Fahrstreifen zur Verfügung und stadteinwärts ist die Fahrbahn auf einen geradeaus und einen rechtsabbiege Fahrstreifen reduziert. Ich wünsche Ihnen eine gute, aber vor allem sichere Fahrt. Kommen Sie gut an Ihr Ziel.
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14: Damit Sie durch Ihre letzten Arbeitsminuten mit ganz viel guter Laune und Kraft kommen, habe ich gleich für Sie frische aktuelle Musik von Miley Cyrus. Gleich kommt End of the World. Vorher aber noch geht's für Sie in die 90er. Zu Maggie Riley freuen Sie sich auf ganz viel Gefühl vom Song Every Time We Touch. Und das hier, das ist die Band Alphaville. Aus den 80ern kommt jetzt Big in Japan.

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1: Entsorgung. Wenn ich es mal wieder zum Joggen bei uns durch die Felder geschafft habe, laufe ich am Ende der Runde immer an einem Hinweisschild vorbei. Darauf steht einfach nur Entsorgung. Je nach Fitnesszustand habe ich dann das Gefühl, das steht speziell nur für mich da. So, als soll ich die müden Knochen gleich dort ablegen. Mir fallen beim Laufen die verrücktesten Dinge ein. Allein das kleine Wort Entsorgung hat einen ganzen Kosmos an Ideen in mir wachgerufen. Als erstes ging mir all das durch den Kopf, was wir denn überhaupt entsorgen. Restmüll, Biomüll, Recyclingmaterialien, Elektro- und Elektronikschrott, Sperrmüll, Bauschutt, Sonderabfälle, Klamotten, ach und die ganzen organischen Abfälle. In der Regel haben wir dafür ja auch die geeigneten Plätze. Leider sind die wohl nicht allen bekannt, oder? Viele Menschen sind schlichtweg zu faul dafür. Bei einigen scheint es allerdings auch an Hirnmasse zu fehlen. Einmal im Jahr sammeln wir Müll bei uns im Dorf. Auch wenn die Kids sich wie Bolle über die volle Schubkarre mit Schnapsflaschen, Autoreifen, Kaffeemaschinen, Plastiktüten und sonstigem Schrott freuen, der da schnell in 2 Stunden zusammenkommt, ich kann es ja kaum fassen. Oder gehen Sie mal nach dem Wochenende in den Park. Oft sieht es da aus, als ob die gesamte Partyszene der Stadt auf der Wiese getagt hat, aber der Weg zum Mülleimer wohl unauffindbar war. Egal, ob Sie lieber joggen oder gemütlich spazieren gehen. Überlegen Sie beim nächsten Ausflug an die frische Luft doch einmal, was Sie denn alles wie und wo entsorgen könnten. Übrigens, der beste Müll ist der, der gar nicht erst entsteht.
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1: Und wenn Sie eine persönliche Beratung wünschen, schreiben Sie mich gerne an unter www.beziehungscoach-berlin.de.

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4: Ich bin Doc Zeitler. Der nordrhein-westfälische Ministerpräsident Wüst hat alle Spekulationen über einen möglichen Kanzlertausch erneut zurückgewiesen. Bei einer CDU-Tagung im Sauerland, an der auch Friedrich Merz teilnahm, sicherte Wüst dem Kanzler seine volle Unterstützung zu.
5: Das Treffen in Meschede war schon lange geplant. Eigentlich eher unspektakulär wurde nun, nach den Medienberichten über angebliche Gedankenspiele in der Union, den Kanzler Merz durch Wüst zu ersetzen, genau hingeschaut und gehört. Neue Nahrung bekamen die Spekulationen aber nicht. Wüst sagte nochmal, dass das Ganze Quatsch sei und dass Merz die aktuell großen Herausforderungen entschlossen anpacke. Im Gegenzug lobte Merz die Arbeit von Wüst in NRW. Thomas Borg, Nachrichtenredaktion.
4: Der Tankrabatt scheint inzwischen zu wirken. Tanken hat im Mai deutlich weniger wehgetan als noch im April. Laut ADAC kostete ein Liter Super E10 im Schnitt rund 13 Cent weniger. Diesel war sogar etwa 27 Cent günstiger. Inzwischen wird die Steuersenkung, die 2 Monate lang gilt, zumindest bei den Benzinsorten E5 und E10, vollständig weitergegeben. Die verurteilte Rechtsextremistin Marla Svenja Liebig soll von Tschechien nach Deutschland ausgeliefert werden. Das hat das Landgericht Pilsen angeordnet. Liebig kann gegen die Entscheidung Beschwerde einreichen. Die Entscheidung ist damit noch nicht rechtskräftig.
6: Liebig war in Deutschland wegen Volksverhetzung, übler Nachrede und Beleidigung zu 1,5 Jahren Gefängnis verurteilt worden. Fast 3 Jahre ist dieses Urteil her. Danach ließ Liebig den persönlichen Geschlechtseintrag von männlich in weiblich ändern, worin Kritiker einen Missbrauch des Selbstbestimmungsgesetzes sehen. Zum für den vergangenen Sommer festgelegten Haftantritt im Frauengefängnis Chemnitz erschien Liebig nicht, wurde deshalb zur Fahndung ausgeschrieben und schließlich in Tschechien festgenommen. Jan-Henner Reitzer, Nachrichtenredaktion.
4: Für den Terroranschlag auf feiernde Menschen in Bielefeld ist der Attentäter zu lebenslanger Haft verurteilt worden. Das Düsseldorfer Oberlandesgericht sprach den 36-jährigen Syrer wegen vierfachen versuchten Mordes schuldig, stellte die besondere Schwere seiner Schuld fest und ordnete Sicherungsverwahrung an. Der Mann sei nach wie vor gefährlich, sagte der vorsitzende Richter.
7: Sie können heute Ihren Feierabend richtig gemütlich draußen genießen. Aktuell messen wir 23 Grad. Das ist auch die Top-Temperatur für heute und morgen am Dienstag. Da können Sie sich dann sogar auf etwas wärmere 26 Grad freuen. Morgen werden über den Tag verteilt einige Wolken am Himmel sein. Es soll voraussichtlich bewölkt werden, aber die Sonne, die schafft es auch ab und zu hervorzukommen. Und morgen müssen Sie weiterhin nicht mit Regenschauern rechnen. Es bleibt trocken. Aufgepasst für Instandsetzungsarbeiten sowie der Erneuerung der Fluchttüren auf der A111. Im Tunnel Flughafen Tegel ist die Autobahn ab heute bis zum 12. Juni jeweils von 21 bis 5 Uhr in beiden Richtungen zwischen am Festplatz und Seidelstraße gesperrt. Und Geduld brauchen Sie jetzt auf jeden Fall in Charlottenburg. Erstmal aufgepasst auf der Kantstraße. In Höhe Kaiser-Friedrich-Straße ist das Abbiegen bis voraussichtlich Donnerstag nicht möglich. Und auch in Charlottenburg auf der Seelingstraße, nämlich die Seelingstraße, ist zwischen Sophie-Charlotten-Straße und Dackelmann-Straße in beiden Richtungen bis zum frühen Abend gesperrt. Ich wünsche Ihnen eine gute, aber vor allem sichere Fahrt. Kommen Sie gut an Ihr Ziel.
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7: Mit etwas mystischer Musik schicke ich Sie jetzt in Ihren Feierabend. Hier kommen die 80er mit den Eurythmics. Das ist der Song Sweet Dreams Are Made of This. 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

0: Die Berliner Stadtmission, die feiert heute doppeltes Jubiläum. Zum einen das 10-jährige Bestehen des Hygienecenters in der Jebensstraße, in dem Menschen ohne Obdach kostenlos eine saubere Dusche, Pflegeprodukte und auch Toiletten zur Verfügung gestellt wird. Und zum anderen wird auch das Zentrum am Zoo 5 Jahre alt. Ein Ort, an dem sich Menschen aus ganz unterschiedlichen Lebenswelten treffen, sich weiterbilden und auch beraten lassen. Und heute Vormittag hat sich dazu unter anderem Berlins regierender Bürgermeister Kai Wegner bei der Stadtmission eingefunden und er hat uns verraten, warum denn solche Orte so wichtig sind.
1: Ja, sie bieten Hilfe. Sie sind ein Ort von Begegnung, von Wärme, Zuversicht, ja, und auch von Menschenwürde. Hier arbeiten Mitarbeiterinnen und Mitarbeiter hauptamtlich, ehrenamtlich für Menschen in Not und das mit ganz viel Herzblut, mit ganz viel Empathie. Und deswegen sind solche Orte so wichtig.
0: Und auch Berlins Sozialsenatorin Chanzel Kieseltepe ist vor Ort gewesen zur Feier der Jubiläen. Was kann sich denn im Umgang mit obdachlosen Menschen hier in Berlin Ihrer Meinung nach noch verbessern?
2: Wir sagen immer hinschauen statt wegschauen. Wir haben obdachlose Menschen in Berlin. Wir sind eine Metropole. Wir haben hier gute Angebote. Es zieht natürlich auch viele obdachlose Menschen in Großstädte, in die Metropolen, weil hier die Unterstützung besser funktioniert. Und wir sagen immer, begegnet diesen Menschen mit Respekt, mit Würde und versucht auch diese Menschen sowohl in der Kältezeit, indem man über eine Kältehilfe-App Notsituationen melden kann, aber auch während der Hitzezeit, weil obdachlose Menschen sind knallhart der Sonne ausgesetzt. Auch da bietet ein Schluck Wasser an. Wir machen das mit unserer Hitzehilfe, indem wir Wasser, Hüte und Sonnencremes anbieten.
0: Anlässlich der Jubiläen von Hygienecenter und Zentrum am Zoo hat die Berliner Stadtmission heute eine Ausstellung eröffnet mit dem Titel Die Menschen vom Bahnhof Zoo. Darin wird die Arbeit der Mitarbeitenden der Stadtmission mit dem Menschen ohne Obdach dargestellt. Fotograf Markus Glahn hat uns erzählt, was ihm bei der Aufnahme der Fotos besonders wichtig ist.
3: Für mich ist immer wichtig, ein menschlicher, humanistischer Ansatz der Fotografie zu wahren. Also, dass man erstmal mit den Menschen in Kontakt tritt, die Begegnung sucht, nicht direkt mit der Kamera auf die Leute zugeht, sondern vielleicht erstmal die Geschichte dahinter erfährt oder das Schicksal kennenlernt. Und wenn die Situation passt, wenn sich der Mensch damit wohlfühlt, dann erst zu fotografieren und dann erst Bilder zu machen.
0: Die Berliner Stadtmission feiert heute gleich 2 Jubiläen. 10 Jahre Hygienecenter und 5 Jahre Zentrum am Zoo. Ab sofort ist dort auch die Ausstellung Die Menschen vom Bahnhof Zoo zu sehen. Schauen Sie gerne vorbei. Alle weiteren Infos dazu und zu den vielen anderen Angeboten der Stadtmission finden Sie auch nochmal online unter www.berliner-stadtmission.de. Und für Sie geht's jetzt weiter mit Supertramp. Sie hören 98.2 Radio Paradiso. Und hier kommt auch passend Give a Little Bit.

0: 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Ich drücke Ihnen schon mal die Daumen.
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0: Berlin beginnt heute die Hitzehilfesaison für Obdachlose. Was dahinter steckt, das hören Sie gleich im Hauptstadtkompakt von Jörg Trotzki.
1: 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Die größten Worte der Menschheitsgeschichte. Kein deutsches Gedicht wurde so oft gedruckt wie Der Mond ist aufgegangen. Der Dichter Matthias Claudius schrieb die 7 Strophen vermutlich 1778 in Hamburg-Wandsbek. Später wurde das Gedicht vielfach vertont. Hier die 3. Strophe des Gedichts.
2: Seht ihr den Mond dort stehen? Er ist nur halb zu sehen und ist doch rund und schön. So sind wohl manche Sachen, die wir getrost belachen, weil unsere Augen sie nicht sehen.
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13: Mit Jörg Trotzki, guten Tag. In Berlin beginnt heute die Hitzehilfesaison für Obdachlose. Dazu gehören beispielsweise Hitzeschutzräume, die bis Ende August tagsüber geöffnet haben. Auch gäbe es mobile Hilfsangebote und Beratungsstellen in den Bezirken, heißt es vom Senat. Berlin stellt rund 350.000 Euro für die Hitzehilfe zur Verfügung. Fehlende Rückzugsorte und Trinkwassermangel erhöhen die Gefahr der Austrocknung und von Kreislaufproblemen erheblich, so die Experten. Der frühere Berliner Digitalstaatssekretär Matthias Hund hat Anspruch auf knapp 51.000 Euro Übergangsgeld. Auch wenn Hund nur 69 Tage im Amt war, werde ihm Übergangsgeld für 6 Monate ausgezahlt, heißt es von der Senatskanzlei. Dies sei der minimale Zeitraum. Anfang letzter Woche hatte Hund zunächst um seine Entlassung gebeten, dies aber dann zurückgenommen. Erst dadurch entstand auch der Anspruch auf Übergangsgeld. Durch Recherchen unter anderem des RBB war zuvor bekannt geworden, dass die Dresdner Staatsanwaltschaft wegen mutmaßlicher Insolvenzstraftaten gegen Hund ermittelt. Die Sanierung des Theaters in Brandenburg an der Havel steigt massiv in die Höhe. Unmittelbar nach Eintreten des Schadens war von 700.000 Euro die Rede. Jetzt müssen wohl mindestens 1,4 Millionen Euro, also das Doppelte, investiert werden. Im Zuge der Sanierung sollen andere Arbeiten mitgemacht bzw. vorgezogen werden. Sie waren erst für die nächsten Jahre geplant. Ein Stadtsprecher sagte uns, es gehe unter anderem um eine neue Lüftung und eine neue Heizungsanlage. Ende letzten Jahres ging plötzlich die Sprinkleranlage im Theater in Brandenburg an der Havel los. 50.000 Liter Wasser fluteten innerhalb weniger Minuten den großen Saal, die Bühne und den Orchestergraben.
0: Ihr Montagfeierabend, der gestaltet sich wirklich richtig angenehm. Die Sonne, die strahlt bei einer Top-Temperatur von 23 Grad. Im Laufe des Abends können Sie aber damit rechnen, dass es sich etwas zuziehen wird. Die Wolken am Himmel, die werden aber harmlos sein, denn mit Regenschauern müssen Sie nicht rechnen. Auch morgen am Dienstag soll es weiterhin trocken bleiben. Morgen, da können Sie aber damit rechnen, dass ein paar mehr Wolken noch dazukommen, denn es soll den ganzen Tag über stark bewölkt bleiben, bei aber richtig angenehmen 26 Grad maximal. Geduld brauchen Sie weiterhin auf der A100 Stadtring Richtung Wedding. Circa 10 Minuten brauchen Sie länger vor der Baustelle Detmolder Straße. Hier staut es sich nämlich ab Kreuz Schöneberg. Und auch aufgepasst in Hellersdorf. Heute Morgen haben auf der Zossener Straße Reparaturarbeiten begonnen. Bis Freitag ist nun die Straße in Richtung Stendaler Straße zwischen Luckenwalder Straße und Michendorfer Straße gesperrt. Und auch aufgepasst auf der A10 westlicher Berliner Ring Richtung Dreieckwerder. Auch hier brauchen Sie circa 10 Minuten länger zwischen Potsdam Nord und Vöben. Ich wünsche Ihnen eine gute, aber vor allem sichere Fahrt. Kommen Sie gut an Ihr Ziel.
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0: Für Ihren romantischen Feierabend kommt jetzt Filmmusik aus Dirty Dancing.

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0: Bei Kindern neigen wir oft dazu, uns in vielen Dingen überlegen zu fühlen. Doch es gibt wirklich einiges, was Kinder auch viel besser können als wir. 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Das waren gerade die Four Non Blondes mit What's Up. Und heute ist der internationale Kindertag. Wir haben den 1. Juni und wir schauen jetzt auch mal genauer, was wir denn eigentlich so von Kindern lernen können und warum wir sie denn eigentlich so zum Vorbild nehmen sollten. Bei mir ist auch gerade meine liebe Kollegin Antonia Sawallisch. Antonia, was würdest du denn sagen, in welchen Dingen sind denn Kinder Erwachsenen ganz klar überlegen?
1: Also ich finde bei Fantasie und Kreativität. Kinder funktionieren den Pappkarton einfach um und dann ist er plötzlich ein Raumschiff. Oder die gesammelten Stöcker sind dann Zauberstäbe. Kinder sind Meister darin, sich eigene Songs auszudenken und eigene Sprachen zu erfinden und sich ihre eigenen Spielwelten auszudenken. Und dieses ganze um die Ecke denken und ohne Begrenzungen sich einfach der Fantasie hinzugeben, das ist was wir als Erwachsene irgendwann verlieren.
0: Ja, das stimmt. Und würdest du sagen, gibt es irgendwie noch mehr Bereiche, wo Kinder so die Nase vorn haben?
1: Ja, die gibt es. Vor allem ganz klar bei der Bewegung. Kinder haben so einen natürlichen Bewegungsdrang. Die spielen, die toben, die tanzen und die machen damit eigentlich die ganze Zeit Sport. Die denken nur nicht drüber nach und müssen sich auch nicht überwinden. Das Gute daran, durch die ganze Bewegung vernetzen sich die Gehirnhälften. Serotonin und Dopamin wird ausgeschüttet und das Stresslevel sinkt. Kinder sind also durch ihre ganze Bewegung sehr viel glücklicher als Erwachsene.
0: Spannend. Und was würdest du sagen, was können wir denn jetzt noch so von Kindern lernen?
1: Tatsächlich können wir eine ganze Menge von Kindern lernen. Kinder sind wahre Achtsamkeitsprofis. Die brauchen jetzt keine Meditations-App oder ein langes Wellness-Wochenende. Beim Spielen können sie völlig versinken in ihr Spiel und die Welt für mehrere Stunden um sich herum vergessen. Und Kinder sind natürlich auch super Beobachter. Die gehen mit offenen Augen durch die Welt, fragen ständig, warum ist das so, wieso passiert das? Und das alles ohne Vorurteile und ganz offen. Zuletzt, und das finde ich ist der wichtigste Punkt, Kinder lachen so viel mehr als Erwachsene. Es gibt Studien, die sagen, dass Kinder bis zu 400 Mal am Tag lachen und Erwachsene hingegen nur 20 Mal am Tag. Und ich finde, das ist das, was wir uns am meisten von Kindern abschauen sollten, mehr zu lachen und das in den Alltag zu integrieren.
0: Auf jeden Fall. Ich danke dir, liebe Antonia. Heute ist der internationale Kindertag. Und um ihr Kind heute zu feiern, gibt es auch wirklich richtig viele schöne Angebote und auch Aktivitäten hier in Berlin. Zum Beispiel gibt es heute ein Kindertagsfest im Veeds oder auch ein Kinderfestival auf der Domäne Dahlem. Und nicht vergessen, schon bald, am 20. September ist der Weltkindertag. Also noch ein Tag mehr, um die Kinder zu feiern.

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4: Ich bin Dirk Zeitler. Nach tagelangen Spekulationen über einen möglichen Wechsel an der Spitze der Bundesregierung haben Kanzler Merz und der als ein möglicher Nachfolger gehandelte NRW-Ministerpräsident Wüst ihren Zusammenhalt demonstriert. Bei einem Treffen nordrhein-westfälischer CDU-Politiker im Sauerland wies Wüst die Wechselgerüchte erneut mit scharfen Worten zurück. Außerdem sicherte er Merz seine volle Unterstützung zu. Der Tankrabatt scheint inzwischen zu wirken. Tanken hat im Mai deutlich weniger wehgetan als noch im April. Laut ADAC kostete ein Liter Super E10 im Schnitt rund 13 Cent weniger. Diesel war sogar etwa 27 Cent günstiger.
5: Nach dem eher holprigen Start kommt die Steuersenkung inzwischen wohl komplett bei den Autofahrern an. Das zeigen Auswertungen des IFO-Instituts und der Monopolkommission. Vor allem bei Benzin lässt sich die Entlastung inzwischen klar an den Preisen ablesen. Geholfen haben dabei auch die zuletzt niedrigeren Rohölpreise. Und das wirkt sich nicht nur an der Zapfsäule aus. Die niedrigeren Spritpreise haben zuletzt auch den Anstieg der Verbraucherpreise, also der Inflation, etwas gebremst. Zoe Tassovali, Nachrichtenredaktion.
4: Mit dem Vormarsch israelischer Bodentruppen im Libanon und möglichen neuen Angriffen im Raum von Beirut eskaliert der Krieg in dem kleinen Mittelmeerland weiter. Israels Ministerpräsident Netanyahu kündigte neue Angriffe auf Ziele der Hisbollah in Beiruts Vororten an, woraufhin viele Anwohner die Flucht ergriffen.
6: Die Hisbollah hat derweil ihren Beschuss auf Nordisrael verstärkt. Immer wieder gibt es dort derzeit Luftalarm. Israelische Medien berichteten unter Berufung auf US-Regierungsvertreter derweil, Washington habe grünes Licht für neue Angriffe in den Vororten der libanesischen Hauptstadt gegeben. Ein Anwohner dort sagte, er halte es nicht mehr aus und machte die Hisbollah für die Situation verantwortlich. Die Gegend gilt als Hochburg der Miliz. Aus Tel Aviv, Cindy Richau.
4: Für den Terroranschlag auf feiernde Menschen in Bielefeld ist der Attentäter zu lebenslanger Haft verurteilt worden. Das Düsseldorfer Oberlandesgericht sprach den 36-jährigen Syrer wegen vierfachen versuchten Mordes schuldig, stellte die besondere Schwere seiner Schuld fest und ordnete Sicherungsverwahrung an. Der Mann sei nach wie vor gefährlich, sagte der vorsitzende Richter.
7: Ich wünsche Ihnen einen schönen Feierabend. Sie können das gute Wetter nochmal genießen. Und wenn heute keine Zeit mehr dafür ist, dann spätestens morgen am Dienstag. Da geht es schön sonnig weiter in Kombination mit ein paar Wolkenfeldern. Das Ganze bei Topwerten bis zu voraussichtlich 26 Grad. Niederschläge sind da noch nicht zu erkennen. Aber am Mittwoch, da könnte es die ein oder anderen Regenschauer geben. Temperaturen sinken auch wieder auf voraussichtliche 22 Grad. Und die Sonne muss sich zur Abwechslung mal häufig hinten anstellen.

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1: Gemeinschaft besteht im Wesentlichen aus dem Feingefühl der Menschen in ihrem Alltag, aus kleinen Gesten der Zuvorkommenheit, aus Diensten und Opfern, aus beständigen Zeichen der Liebe.
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13: Mit Jörg Trotzki, guten Abend. Das ist jetzt wirklich eine Lachnummer. Der Görlitzer Park in Kreuzberg muss nachts offen bleiben. Das hat das Verwaltungsgericht im Eilverfahren entschieden. Das Gericht gab damit einer Klage von Anwohnern Recht. Beigefügt war ein kriminologisches Gutachten, in dem die Einstufung des Görlitzer Parks als kriminalitätsbelasteten Ortes in Zweifel gezogen wird. Genau aus diesem Grund hatte der Senat den Zaun aber bauen lassen, um vor allem die Drogenszene aus dem Görli zu vertreiben, indem der Park nachts abgeschlossen wird. Mehrere Orte in Berlin sollen mit KI überwacht werden. Dazu sollen Videokameras mit KI-Unterstützung voraussichtlich am Jüdischen Museum in Kreuzberg erprobt werden, meldet der RBB. Das Museum selbst habe danach verlangt, heißt es. Geplant ist bisher der Einsatz solcher Videoüberwachung am Roten Rathaus, dem Sitz des Regierenden also, sowie der Senatsinnenverwaltung. Überwacht werden sollen auch Kriminalitätsschwerpunkte wie die Warschauer Brücke in Friedrichshain und das Cottbusser Tor in Kreuzberg. Beim anstehenden WTA-Turnier hier in Berlin verdichten sich die Anzeichen, dass Tennislegende Serena Williams kommen wird. Die 23-malige Grand-Slam-Siegerin würde damit erstmals seit fast 20 Jahren wieder in Berlin aufschlagen. Serena Williams hatte sich von den US Open 2022 von der großen Tennisbühne verabschiedet. Das WTA-Turnier hier in Berlin ist vom 13. bis 21. Juni bei Rot-Weiß in Berlin-Grunewald.
14: Ein Blick auf das Wetter in Berlin und Brandenburg heute am Montagabend und den können Sie nochmal genießen. 23 Grad, Sonne und Wolken im Wechsel und genau so soll es dann eigentlich auch morgen am Dienstag weitergehen. Bloß ein bisschen wärmer mit Topwerten bis zu 26 Grad. Einen kleinen Wetterumschwung könnte es dann voraussichtlich am Mittwoch geben. Deutlich mehr Wolkenfelder zu erkennen und dieses Mal sind auch die ein oder anderen Regenwolken über den Tag verteilt möglich. Das zieht sich dann voraussichtlich auch noch bis in den Donnerstag und Freitag.

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1: Mit Julia Nogli. Der katholische Erzbischof Heiner Koch hat sich kurz vor Beginn der Fußball-WM zu seiner Begeisterung für den Sport bekannt. Ich bin Fußballfan und liebe dieses Spiel seit meiner Jugend, erklärte Koch in einem Radio-Interview. Fußball könne ein Fest der Begegnung sein. Gesänge, Rituale und geteilte Emotionen stiften Gemeinschaft. In Stadien erleben Menschen Heimat. Das verbindet den Sport mit Kirche und Gemeinde. Mit Blick auf die am 11. Juni beginnende Fußball-WM in den USA, Mexiko und Kanada warnte Koch allerdings davor, dass die Spiele angesichts der aktuellen US-Politik gegenüber Ausländern kein Fest der Völkerverständigung werden könnten, sondern nur als Inszenierung von Macht dienten. Als Kirche haben wir deshalb die Pflicht, genau hinzuschauen, sagte der Erzbischof und weiter. Wenn Milliarden investiert werden, um perfekte Bilder zu produzieren, während zugleich Menschen, wie von der Trump-Regierung geplant, während der Weltmeisterschaft ausgegrenzt, kontrolliert oder zum Risiko erklärt werden, dann läuft etwas grundsätzlich falsch. Dann wird der Fußball zum Alibi, sagte Koch hier in Berlin. Und der Direktor der Berliner Stadtmission, Christian Cecconi, sieht Gottesdienste als Chance, die christliche Gemeinschaft trotz aller Unterschiede zu erleben. Wo Gottes Geist dafür sorge, dass Menschen einander begegnen, sei jede Woche aufs neue Pfingsten, sagte Cecconi gestern im ZDF-Fernsehgottesdienst in der Willkommensgemeinde in Kreuzberg. Der Glauben schenke Gemeinschaft und helfe anzukommen. Die Mitglieder der Willkommensgemeinde der Berliner Stadtmission stammen aus mehr als 10 Staaten. Viele haben über das Sprachcafé der Stadtmission in die Gemeinde gefunden. Der Fernsehgottesdienst hatte das Motto Ankommen. Die Gemeinde besteht seit 7 Jahren. Gesungen wurde gestern im Gottesdienst auch in verschiedenen Sprachen.

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2: Ich bin Dirk Zeitler. Der Tankrabatt scheint inzwischen zu wirken. Tanken hatte Meile deutlich weniger gekostet als noch im April. Laut ADAC kostete ein Liter Super E10 im Schnitt rund 13 Cent weniger. Diesel war sogar etwa 27 Cent günstiger.
3: Nach dem eher holprigen Start kommt die Steuersenkung inzwischen wohl komplett bei den Autofahrern an. Das zeigen Auswertungen des IFO-Instituts und der Monopolkommission. Vor allem bei Benzin lässt sich die Entlastung inzwischen klar an den Preisen ablesen. Geholfen haben dabei auch die zuletzt niedrigeren Rohölpreise. Und das wirkt sich nicht nur an der Zapfsäule aus. Die niedrigeren Spritpreise haben zuletzt auch den Anstieg der Verbraucherpreise, also der Inflation, etwas gebremst. Zoe Tassovali, Nachrichtenredaktion.
2: Nach tagelangen Spekulationen über einen möglichen Wechsel an der Spitze der Bundesregierung haben Kanzler Merz und der als ein möglicher Nachfolger gehandelte NRW-Ministerpräsident Wüst ihren Zusammenhalt demonstriert. Bei einem Treffen nordrhein-westfälischer CDU-Politiker im Sauerland wies Wüst die Wechselgerüchte erneut mit scharfen Worten zurück und sicherte Merz seine volle Unterstützung zu. Für den Terroranschlag auf feiernde Menschen in Bielefeld ist der Attentäter zu lebenslanger Haft verurteilt worden. Das Düsseldorfer Oberlandesgericht sprach den 36-jährigen Syrer wegen vierfachen versuchten Mordes schuldig, stellte die besondere Schwere seiner Schuld fest und ordnete Sicherungsverwahrung an.
4: Das Gericht verhängte damit die Höchststrafe und folgte dem Antrag der Bundesanwaltschaft. Die hält den Syrer wegen seiner radikal-islamischen Gesinnung weiter für gefährlich. Er hatte vor gut einem Jahr vor einer Bar in Bielefeld feiernde Menschen mit einem Messer angegriffen. 4 wurden lebensgefährlich verletzt. Der Täter soll bereits in Syrien jahrelang für die Terrormiliz IS tätig gewesen sein. 2023 kam er dann nach Deutschland. Hier sollen sich laut einem Gutachten seine psychischen Probleme noch verstärkt haben. Thomas Brock, Nachrichtenredaktion.
2: Ein Frachtschiff ist im Persischen Golf südöstlich eines irakischen Hafens von einem unbekannten Geschoss getroffen worden. Wie die britische Behörde für die Sicherheit der Handelsschifffahrt mitteilte, wurde das Schiff während der Durchfahrt durch den Golf von einem bislang nicht identifizierten Projektil getroffen. Dadurch kam es zu einer größeren Explosion an Bord.
5: Ich wünsche Ihnen einen schönen Feierabend. Sie können das gute Wetter nochmal genießen. Und wenn heute keine Zeit mehr dafür ist, dann spätestens morgen am Dienstag. Da geht's schön sonnig weiter in Kombination mit ein paar Wolkenfeldern. Das Ganze bei Topwerten bis zu voraussichtlich 26 Grad. Niederschläge sind da noch nicht zu erkennen. Aber am Mittwoch, da könnte es die ein oder anderen Regenschauer geben. Temperaturen sinken auch wieder auf voraussichtliche 22 Grad. Und die Sonne muss sich zur Abwechslung mal häufig hinten anstellen.

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1: Die Geburtenrate ist weltweit auf einem Tiefststand. Und das hat Gründe. Der erste, das Streben nach Selbstverwirklichung. Mit dem Ausbau von Verhütungsmitteln und der Gleichberechtigung ist Elternschaft zu einer bewussten Option statt einer Lebensnotwendigkeit geworden. Viele genießen ihre persönliche Unabhängigkeit und wollen ihre Zeit, Karriere und finanzielle Freiheit nicht für eine 24/7-Betreuung aufgeben. Zweitens, ökonomische Hürden und Wohnraum. Kinder sind zu einem massiven Kostenfaktor geworden, insbesondere in industrialisierten Regionen wie Deutschland oder generell in der westlichen Welt sind die Lebenshaltungskosten hoch. Die Sorge, dem Kind keinen ausreichenden Lebensstandard oder keine sichere Wohnsituation bieten zu können, wiegt schwer. Der dritte Grund, Klimawandel und Weltuntergangsszenarien. Eine prominente Haltung besagt, dass es moralisch verwerflich sein kann, Kinder in eine von Krisen und Umweltkatastrophen gezeichnete Welt zu setzen. Die Angst vor den Lebensbedingungen der nächsten 80 Jahre lässt viele zögern. Und der vierte Grund, Gleichberechtigung und Karriere. Vor allem in Ländern mit unzureichenden Betreuungsstrukturen stehen Frauen oft vor der Entscheidung zwischen Karriere und Familie. Viele entscheiden sich, auch wegen drohender Altersarmut durch Teilzeitarbeit, gegen ein Kind. Fünftens, der Wegfall des sozialen Zwangs. Früher galt die Familiengründung als gesellschaftliche Pflicht und als Absicherung im Alter. Heute ist Kinderlosigkeit gesellschaftlich weitaus akzeptierter und Paare ohne Kinder werden nicht mehr als unvollständig betrachtet. Fazit: Der Verzicht auf Kinder ist im 21. Jahrhundert kein Zeichen von kollektiver Resignation, sondern oft eine rational abgewogene Entscheidung für das eigene Wohlbefinden und die eigene Lebensqualität.
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3: Mit Jörg Trotzki, guten Abend. In Berlin beginnt heute die Hitzehilfesaison für Obdachlose. Dazu gehören beispielsweise Hitzeschutzräume, die bis Ende August tagsüber geöffnet haben. Auch gäbe es mobile Hilfsangebote und Beratungsstellen in den Bezirken, heißt es vom Senat. Berlin stellt rund 350.000 Euro für die Hitzehilfe zur Verfügung. Fehlende Rückzugsorte und Trinkwassermangel erhöhen die Gefahr der Austrocknung und von Kreislaufproblemen erheblich, so die Experten. Der frühere Berliner Digitalstaatssekretär Matthias Hund hat Anspruch auf knapp 51.000 Euro Übergangsgeld. Auch wenn Hund nur 69 Tage im Amt war, werde ihm Übergangsgeld für 6 Monate ausgezahlt, heißt es von der Senatskanzlei. Dies sei der minimale Zeitraum. Anfang letzter Woche hatte Hund zunächst um seine Entlassung gebeten, dies aber dann zurückgenommen. Erst dadurch entstand auch der Anspruch auf Übergangsgeld. Durch Recherchen unter anderem des RBB war zuvor bekannt geworden, dass die Dresdner Staatsanwaltschaft wegen mutmaßlicher Insolvenzstraftaten gegen Hund ermittelt. Die Sanierung des Theaters in Brandenburg an der Havel steigt massiv in die Höhe. Unmittelbar nach Eintreten des Schadens war von 700.000 Euro die Rede. Jetzt müssen wohl mindestens 1,4 Millionen Euro, also das Doppelte, investiert werden. Im Zuge der Sanierung sollen andere Arbeiten mitgemacht bzw. vorgezogen werden. Sie waren erst für die nächsten Jahre geplant. Ein Stadtsprecher sagte uns, es gehe unter anderem um eine neue Lüftung und eine neue Heizungsanlage. Ende letzten Jahres ging plötzlich die Sprinkleranlage im Theater in Brandenburg an der Havel los. 50.000 Liter Wasser fluteten innerhalb weniger Minuten den großen Saal, die Bühne und den Orchestergraben.
4: Ein Blick auf das Wetter in Berlin und Brandenburg heute am Montagabend und den können Sie nochmal genießen. 23 Grad, Sonne und Wolken im Wechsel und genau so soll es dann eigentlich auch morgen am Dienstag weitergehen. Bloß ein bisschen wärmer mit Topwerten bis zu 26 Grad. Einen kleinen Wetterumschwung könnte es dann voraussichtlich am Mittwoch geben. Deutlich mehr Wolkenfelder zu erkennen und dieses Mal sind auch die ein oder anderen Regenwolken über den Tag verteilt möglich. Das zieht sich dann voraussichtlich auch noch bis in den Donnerstag und Freitag.

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0: mit der Eskalation des Kriegs im Libanon. Das Treffen sei auf Antrag Frankreichs für 21 Uhr angesetzt, heißt es aus Diplomatenkreisen in New York.
1: Eigentlich herrscht auch zwischen Israel und dem Libanon eine Waffenruhe, aber israelische Angriffe eskalieren den Krieg. Die fortgesetzten Attacken sind dem Iran ein Dorn im Auge und US-Medien berichten, dass der Iran verkündet hat, alle diplomatischen Gespräche abzubrechen und die Straße von Hormuz komplett zu sperren. Auch zwischen den USA und dem Iran gab es über das Wochenende gegenseitige Militärschläge, auch auf Kuwait. Der Iran bombardierte einen US-Stützpunkt in der Region und traf ihn nach US-Medienberichten empfindlich. Aus den USA, Tina Eck.
0: Der Tankrabatt scheint inzwischen zu wirken. Tanken hatte Mai deutlich weniger gekostet als noch im April. Laut ADAC kostete ein Liter Super E10 im Schnitt rund 13 Cent weniger. Diesel war sogar etwa 27 Cent günstiger. Inzwischen wird die Steuersenkung, die 2 Monate lang gilt, zumindest bei den Benzinsorten E5 und E10 nach Angaben der Monopolkommission vollständig weitergegeben. Die verurteilte Rechtsextremistin Mala Svenja Liebig soll von Tschechien nach Deutschland ausgeliefert werden. Das hat das Landgericht im tschechischen Pilsen angeordnet. Liebig kann gegen die Entscheidung Beschwerde einreichen.
2: Liebig war in Deutschland wegen Volksverhetzung, übler Nachrede und Beleidigung zu 1,5 Jahren Gefängnis verurteilt worden. Fast 3 Jahre ist dieses Urteil her. Danach ließ Liebig den persönlichen Geschlechtseintrag von männlich in weiblich ändern, worin Kritiker einen Missbrauch des Selbstbestimmungsgesetzes sehen. Zum für den vergangenen Sommer festgelegten Haftantritt im Frauengefängnis Chemnitz erschien Liebig nicht, wurde deshalb zur Fahndung ausgeschrieben und schließlich in Tschechien festgenommen. Jan-Henner Reitzer, Nachrichtenredaktion.
0: Die Suche nach einem vermissten 2-Jährigen aus Berlin ist beendet. Das Kind sei in Kreuzberg angetroffen worden, teilte die Polizei mit. Eine Frau habe den 2-Jährigen in der U-Bahn der Linie U3 am Schlesischen Tor wiedererkannt. Daraufhin betätigte sie die Notbremse und verständigte die Polizei. Die Beamten nahmen den Jungen in Obhut und den Ex-Lebensgefährten der Mutter, der den Jungen begleitete, am Ort fest. Der Mann kam in ein Polizeigewahrsam und soll morgen einem Ermittlungsrichter vorgeführt werden.
3: Den Montag ausklingen lassen und dann mit voller Motivation in den Dienstag reinstarten. Und die Temperaturen scheinen auch motiviert zu sein. Die steigen nämlich morgen am Dienstag nochmal an, auch für mögliche 26 Grad in der Spitze. Das fühlt sich schon wieder ein bisschen mehr nach Sommer an. Und dazu gibt es auch wieder einige Sonnenstrahlen zu genießen im Wechsel mit ein paar normalen Wolkenfelder. Etwas eintöniger sieht der Himmel dann voraussichtlich am Mittwoch aus. Hier sind ganz, ganz viele Wolken zu erkennen und eventuell sogar mal die ein oder anderen Regenwolken über den Tag verteilt. Das Ganze bei Topwerten bis zu 22 Grad, gefolgt von 24 Grad am Donnerstag.

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1: Segne, oh Gott, die anstehende Reise. Segne Weg und Ankunft. Segne die, die Gastfreundschaft geben und auch die, die sie annehmen. So möge Christus selbst unter uns sein, bei Reise und bei Rast.
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2: Ich bin Dirk Zeitler. Die Zahl der Asylanträge in Deutschland geht weiter zurück. Im Mai wurden bundesweit gut 5.500 Asylanträge gestellt. So wenige wie seit dem Corona-Jahr 2020 nicht mehr. Bundesinnenminister Dobrindt sieht darin einen Erfolg der aktuellen Flüchtlingspolitik.
3: Die Entwicklung zeichnet sich schon länger ab. Bereits im April wurden deutlich weniger Asylanträge gestellt als ein Jahr zuvor. Ganz unumstritten ist die aktuelle Bewertung aber nicht. Migrationsforscher verweisen darauf, dass der Rückgang auch mit der Lage in wichtigen Herkunfts- und Transitländern zusammenhängen könnte, etwa in Syrien, dem Iran oder der Türkei. Dobrindt hält dagegen und spricht von einer fortgesetzten Migrationswende. Zoe Tassovali, Nachrichtenredaktion.
2: Nach tagelangen Spekulationen über einen möglichen Wechsel an der Spitze der Bundesregierung haben Bundeskanzler Merz und der als sein möglicher Nachfolger gehandelte NRW-Ministerpräsident Wüst ihren Zusammenhalt demonstriert. Bei einem Treffen nordrhein-westfälischer CDU-Politiker im Sauerland sicherte Wüst Merz seine volle Unterstützung zu. Für den Terroranschlag auf feiernde Menschen in Bielefeld ist der Attentäter zu lebenslanger Haft verurteilt worden. Das Düsseldorfer Oberlandesgericht sprach den Syrer wegen vierfachen versuchten Mordes schuldig, stellte die besondere Schwere seiner Schuld fest und ordnete Sicherungsverwahrung an.
4: Das Gericht verhängte damit die Höchststrafe und folgte dem Antrag der Bundesanwaltschaft. Die hält den Syrer wegen seiner radikal-islamischen Gesinnung weiter für gefährlich. Er hatte vor gut einem Jahr vor einer Bar in Bielefeld feiernde Menschen mit einem Messer angegriffen. Vier wurden lebensgefährlich verletzt. Der Täter soll bereits in Syrien jahrelang für die Terrormiliz IS tätig gewesen sein. 2023 kam er dann nach Deutschland. Hier sollen sich laut einem Gutachten seine psychischen Probleme noch verstärkt haben. Thomas Brock, Nachrichtenredaktion.
2: Bei einem Frontalzusammenstoß eines Autos mit einem Lastwagen sind in Thüringen zwei Frauen und zwei Kinder ums Leben gekommen. Am Nachmittag war die 20 Jahre alte Autofahrerin laut Polizei auf einer Landstraße in Kaltennordheim auf die Gegenfahrbahn geraten. Der 63-jährige Lkw-Fahrer habe eine Kollision nicht mehr verhindern können. Die 20-Jährige, ihre 25-jährige Beifahrerin und zwei Kinder im Alter von jeweils anderthalb Jahren seien an der Unfallstelle verstorben.
5: Den schwersten Tag der Woche haben sie so gut wie hinter sich gebracht und morgen am Dienstag geht's munter und fröhlich weiter, vor allem wenn sie in den Himmel blicken. Da gibt's wieder einige Sonnenstrahlen zu entdecken und ein paar normale Wolkenfelder bei sommerlichen 26 Grad maximal. Lange sollen die sich erstmal nicht halten, am Mittwoch sollen nur noch 22 Grad übrig bleiben und hier könnte es sogar mal sein, dass die Sonne sich häufig hinten anstellen muss. Ganz, ganz viele Wolken zu erkennen und auch die ein oder anderen Niederschläge über den Tag verteilt. Das soll auch noch am Donnerstag der Fall sein. Los wieder phasenweise mit Auflockerung, da sind dann wieder Sonnenstrahlen möglich bei 24 Grad maximal.

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1: Gott segne dich und blicke dich freundlich an, dass du spürst, ich darf sein, wie ich bin. Ich wünsche Ihnen einen guten Abend.

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2: Ich bin Tine Klimach. Der nordrhein-westfälische Ministerpräsident Hendrik Wüst hat alle Spekulationen über einen möglichen Kanzlertausch erneut zurückgewiesen. Bei einer CDU-Tagung im Sauerland, an der auch Friedrich Merz teilnahm, sicherte Wüst dem Kanzler seine volle Unterstützung zu.
3: Passend dazu lieferten die beiden auch die Bilder, auf die viele gewartet hatten. Gemeinsamer Auftritt, Händeschütteln, viel Einigkeit. Merz selbst ging auf die Debatte nicht weiter ein. Stattdessen sprach er über die anstehenden Reformen und zeigte sich optimistisch, dass die Bundesregierung die Wirtschaft wieder in Schwung bringen kann. Genau daran wird der Kanzler in den kommenden Wochen auch gemessen. Bis zur Sommerpause wollen Union und SPD zentrale Reformen, etwa bei Steuern, Rente, Pflege und Bürokratieabbau, auf den Weg bringen. Zoe Tassovali, Nachrichtenredaktion.
2: Israel und die pro-iranische Hisbollah-Miliz im Libanon werden laut US-Präsident Trump ihre Gegner

0: Liebig kann gegen die Entscheidung Beschwerde einreichen. Die Entscheidung ist noch nicht rechtskräftig.
1: Liebig war in Deutschland wegen Volksverhetzung, übler Nachrede und Beleidigung zu 1,5 Jahren Gefängnis verurteilt worden. Fast 3 Jahre ist dieses Urteil her. Danach ließ Liebig den persönlichen Geschlechtseintrag von männlich in weiblich ändern, worin Kritiker einen Missbrauch des Selbstbestimmungsgesetzes sehen. Zum für den vergangenen Sommer festgelegten Haftantritt im Frauengefängnis Chemnitz erschien Liebig nicht, wurde deshalb zur Fahndung ausgeschrieben und schließlich in Tschechien festgenommen. Jan-Henner Reitzer, Nachrichtenredaktion.
0: Die Europäische Union macht den Weg frei für Rückkehrzentren in Drittstaaten und die Verschärfung weiterer Asylregeln, um mehr Abschiebungen zu ermöglichen. Das sieht eine Einigung vor, die Vertreter des Europaparlaments und der Regierungen der Mitgliedsländer nach Angaben der zyprischen EU-Ratspräsidentschaft am Abend erzielten.
2: Den Montag ausklingen lassen und dann mit voller Motivation in den Dienstag reinstarten. Und die Temperaturen scheinen auch motiviert zu sein. Die steigen nämlich morgen am Dienstag nochmal an, auch für mögliche 26 Grad in der Spitze. Das fühlt sich schon wieder ein bisschen mehr nach Sommer an. Und dazu gibt es auch wieder einige Sonnenstrahlen zu genießen im Wechsel mit ein paar normalen Wolkenfelder. Etwas eintöniger sieht der Himmel dann voraussichtlich am Mittwoch aus. Hier sind ganz, ganz viele Wolken zu erkennen und eventuell sogar mal die ein oder anderen Regenwolken über den Tag verteilt. Das Ganze bei Topwerten bis zu 22 Grad, gefolgt von 24 Grad am Donnerstag.

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1: Aus dem Grundgesetz der Bundesrepublik Deutschland. Die Freiheit des Glaubens, des Gewissens und die Freiheit des religiösen und weltanschaulichen Bekenntnisses sind unverletzlich. Niemand darf gegen sein Gewissen zum Kriegsdienst mit der Waffe gezwungen werden. Jeder hat das Recht, seine Meinung in Wort, Schrift und Bild frei zu äußern und zu verbreiten und sich aus allgemein zugänglichen Quellen ungehindert zu unterrichten. Die Pressefreiheit und die Freiheit der Berichterstattung durch Rundfunk und Film werden gewährleistet. Eine Zensur findet nicht statt.

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1: Ich bin Tine Klimach. Die Europäische Union verschärft ihre Migrationspolitik. Künftig soll es Rückkehrzentren in Drittstaaten geben. Es werden auch weitere Asylregeln verschärft, um mehr Abschiebungen zu ermöglichen. Am Abend einigten sich darauf Vertreter des Europaparlaments und der Regierungen der Mitgliedsländer. In die speziellen Rückkehrzentren außerhalb der EU sollen abgelehnte Asylbewerber kommen, die nicht in ihre Herkunftsländer zurückgebracht werden können. Wo sie entstehen sollen, ist noch unklar. Der UN-Sicherheitsrat befasst sich zur Stunde bei einer Sondersitzung mit der Eskalation des Kriegs im Libanon. Das Treffen sei auf Antrag Frankreichs angesetzt, heißt es aus Diplomatenkreisen in New York.
2: Eigentlich herrscht auch zwischen Israel und dem Libanon eine Waffenruhe, aber israelische Angriffe eskalieren den Krieg. Die fortgesetzten Attacken sind dem Iran ein Dorn im Auge und US-Medien berichten, dass der Iran verkündet hat, alle diplomatischen Gespräche abzubrechen und die Straße von Hormuz komplett zu sperren. Auch zwischen den USA und dem Iran gab es über das Wochenende gegenseitige Militärschläge, auch auf Kuwait. Der Iran bombardierte einen US-Stützpunkt in der Region und traf ihn nach US-Medienberichten empfindlich. Aus den USA, Tina Eck.
1: Im Streit um die geplante BAföG-Reform macht die SPD jetzt Druck. Fraktionsvize Wiebke Esther wirft dem Kanzleramt vor, junge Menschen unnötig zu verunsichern. Hintergrund sind neue Zweifel aus der Union und aus der Bundesregierung, ob die geplanten Verbesserungen beim BAföG wie angekündigt umgesetzt werden können.
3: Die Reform ist längst vereinbart und auch finanziert, sagt SPD-Fraktionsvize Esther. Wer den Kompromiss jetzt wieder in Frage stelle, verschiebe kurz vor dem Ziel die Ziellinie. Auslöser der Debatte sind unter anderem Aussagen von Regierungssprecher Cornelius. Er hatte darauf verwiesen, dass alle Vorhaben im Koalitionsvertrag unter Finanzierungsvorbehalt stehen. Auch Forschungsministerin Bär und Unionsfraktionschef Spahn hatten zuletzt Zweifel an der Umsetzung der BAföG-Reform geäußert. Zoe Tassovali, Nachrichtenredaktion.
1: Der Tankrabatt und gesunkene Rohölpreise haben die Autofahrer im Mai beim Spritkauf entlastet. Nach dem teuersten Tankmonat

Dabei sommerlichen 26 Grad maximal. Lange sollen die sich erstmal nicht halten. Am Mittwoch sollen nur noch 22 Grad übrig bleiben. Und hier könnte es sogar mal sein, dass die Sonne sich häufig hinten anstellen muss. Ganz, ganz viele Wolken zu erkennen und auch die ein oder anderen Niederschläge über den Tag verteilt. Das soll auch noch am Donnerstag der Fall sein. Bloß wieder phasenweise mit Auflockerung. Da sind dann wieder Sonnenstrahlen möglich bei 24 Grad maximal.

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1: Es hat alles seine Zeit und alles Tun unter dem Himmel hat seine Stunde. Geboren werden hat seine Zeit. Sterben hat seine Zeit. Pflanzen hat seine Zeit. Und Ausreißen hat seine Zeit. Töten und heilen, einreißen und bauen. Weinen hat seine Zeit. Und Lachen hat seine Zeit. Klagen und tanzen, Steine wegwerfen und Stein sammeln. Umarmen und getrennt sein. Suchen und verlieren. Behalten und wegwerfen. Zerreißen und nähen. Schweigen hat seine Zeit. Und Reden hat seine Zeit. Lieben und hassen. Streit und Frieden.

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1: Ich bin Tine Klimach. Das EU-Parlament und die Mitgliedstaaten haben sich auf eine härtere Migrationspolitik geeinigt. Künftig soll es Rückkehrzentren in Drittstaaten geben. Es werden auch weitere Asylregeln verschärft, um mehr Abschiebungen zu ermöglichen. In sogenannten Return-Hubs außerhalb der EU sollen abgelehnte Asylbewerber kommen, die nicht in ihre Herkunftsländer zurückgebracht werden können. Das kann der Fall sein, wenn das Herkunftsland die Einreise verweigert oder zu dem Staat keine diplomatischen Beziehungen bestehen. Israel hält an seiner harten Linie gegenüber der pro-iranischen Hisbollah-Miliz im Libanon fest, ungeachtet des von US-Präsident Trump verkündeten Stopps gegenseitiger Angriffe. Ministerpräsident Netanyahu teilte am Abend auf der Plattform X mit, er habe mit Trump gesprochen und ihm mitgeteilt, dass Israel Terrorziele in der libanesischen Hauptstadt Beirut angreifen werde, sollte die Hisbollah ihre Angriffe auf israelische Städte nicht einstellen. Der nordrhein-westfälische Ministerpräsident Hendrik Wüst hat alle Spekulationen über einen möglichen Kanzlertausch erneut zurückgewiesen. An einer CDU-Tagung im Sauerland, an der auch Friedrich Merz teilnahm, sicherte Wüst dem Kanzler seine volle Unterstützung zu.
2: Das Treffen in Meschede war schon lange geplant. Eigentlich eher unspektakulär wurde nun, nach den Medienberichten über angebliche Gedankenspiele in der Union, den Kanzler Merz durch Wüst zu ersetzen. Neue Nahrung bekamen die Spekulationen aber nicht. Wüst sagte nochmal, dass das Ganze Quatsch sei und dass Merz die aktuell großen Herausforderungen entschlossen anpacke. Im Gegenzug lobte Merz die Arbeit von Wüst in NRW. Für beide gab es bei der internen Klausur langen Applaus. Aus Berlin, Thomas Brockt.
1: Zum Sport. Heute beginnt für die deutsche Fußballnationalmannschaft die WM-Mission. Am Nachmittag geht es von Frankfurt am Main aus in die USA. Dort trifft das deutsche Team am Samstag im letzten Testspiel auf den Gastgeber USA.
3: Rund 9 Stunden Flugzeit sind es von Frankfurt nach Chicago. Durch die Zeitverschiebung fliegt das Team am Nachmittag los und kommt auch am Nachmittag an. Die ersten Tage gilt es also, den Jetlag zu überwinden. Das Klima ist sommerlich heiß. Bundestrainer Nagelsmann will die kommenden Tage nutzen und so viel wie möglich trainieren, um den Feinschliff vorzunehmen für den WM-Start. In Chicago stößt dann auch Stürmer Kai Havertz zum Team und macht den 26-Mann-Kader perfekt. Thomas Bremser, Nachrichtenredaktion.
1: Die Fußballweltmeisterschaft in den USA, Kanada und Mexiko startet am 11. Juni.
4: Der Dienstag kann losgehen und hat auch wieder den Sommer im Gepäck. Vor allem was die Temperaturen angeht, ist nochmal eine Verbesserung zu vermerken im Vergleich zu gestern. 26 Grad erwarten wir in der Spitze. Dazu können Sie wieder etwas Vitamin D tanken. Nur ein paar normale Wolkenfelder sind noch mit von der Partie.

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1: Wir tun uns nicht immer leicht mit der Liebe. Bequemlichkeit, Gedankenlosigkeit, Reserviertheit. Auch Angst vor Blößen hindern uns oft, Liebe entgegenzunehmen oder zu schenken. Obwohl wir spüren, dass sie im Letzten das Maß aller Werte ist. Wir sind aufgerufen, aus vollem Herzen zu leben. Und das heißt auch, aus vollem Herzen zu lieben. Jeden Tag neu.

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1: Ich bin Tine Klimach. Die EU einigt sich auf Verschärfungen in der Migrationspolitik. Künftig soll es Rückkehrzentren in Drittstaaten geben. Die Zahl der Abschiebungen war in der EU im vergangenen Jahr gestiegen. Gleichzeitig sank die Zahl der Asylanträge kontinuierlich, auch in Deutschland. Im Mai wurden bundesweit gut 5.500 Asylerstanträge gestellt, so wenige wie seit 2020 nicht mehr.
2: Ganz unumstritten ist die aktuelle Bewertung aber nicht. Migrationsforscher verweisen darauf, dass der Rückgang auch mit der Lage in wichtigen Herkunfts- und Transitländern zusammenhängen könnte, etwa in Syrien, dem Iran oder der Türkei. Dobrindt hält dagegen und spricht von einer fortgesetzten Migrationswende. Sein Ziel ist es, die Zuwanderung besser zu steuern und die Belastung für Städte und Gemeinden weiter zu verringern. Zoe Tassovali, Redaktion.
1: Die SPD pocht angesichts zurückhaltender Äußerungen des Regierungssprechers auf geplante BAföG-Erhöhungen. Dass das Kanzleramt die Einigung beim BAföG in Frage stelle, verunsichere junge Menschen. Das sei unnötig, teilte die Vizevorsitzende der SPD-Bundestagsfraktion Wiebke Esther mit. Zuvor hatte Regierungssprecher Cornelius gesagt, der Koalitionsvertrag stehe wie in all seinen Elementen unter Finanzierungsvorbehalt. Die verurteilte Rechtsextremistin Mala Svenja Liebig soll von Tschechien nach Deutschland ausgeliefert werden. Das hat das Landgericht im tschechischen Pilsen angeordnet. Die Entscheidung ist noch nicht rechtskräftig.
3: Liebig war in Deutschland wegen Volksverhetzung, übler Nachrede und Beleidigung zu 1,5 Jahren Gefängnis verurteilt worden. Fast 3 Jahre ist dieses Urteil her. Danach ließ Liebig den persönlichen Geschlechtseintrag von männlich in weiblich ändern, worin Kritiker einen Missbrauch des Selbstbestimmungsgesetzes sehen. Zum für den vergangenen Sommer festgelegten Haftantritt im Frauengefängnis Chemnitz erschien Liebig nicht, wurde deshalb zur Fahndung ausgeschrieben und schließlich in Tschechien festgenommen. Jan-Henner Reitzer, Nachrichtenredaktion.
1: Die Pünktlichkeit der Fernzüge der Deutschen Bahn hat sich im Mai auf niedrigem Niveau stabilisiert. Nach internen Unternehmensdaten erreichten 61,3% der ICE- und Intercity-Züge ihr Ziel pünktlich. Als verspätet gilt ein Zug nach Bahndefinition ab einer Verzögerung von 6 Minuten. Zugausfälle werden in der Statistik nicht berücksichtigt.
4: Schön, dass Sie bei uns sind. Hier ist Radio Paradiso mit dem Wetter für Berlin und Brandenburg. Heute am Dienstag, da zeigt das Thermometer 26 Grad in der Spitze, also wieder ein Ticken wärmer als gestern. Dazu gibt es eine ähnliche Situation am Himmel, ein Mix aus Sonne und Wolken und das über den ganzen Tag verteilt. Erst morgen am Mittwoch könnte es ein bisschen eintöniger aussehen, eine dichte Wolkendecke mal zu erkennen für viele Stunden und dieses Mal wohl auch mit den ein oder anderen Regenwolken über den Tag verteilt. Lieber den Regenschirm einpacken, wenn Sie trocken bleiben möchten, das kann ich Ihnen auch nochmal für den Donnerstag empfehlen, von 22 Grad am Mittwoch auf 24 Grad am Donnerstag selbst, 18 Grad dann voraussichtlich nur noch am Freitag.

0: 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Ein keltischer Segen der Iona-Community.
1: Gehe deinen Weg auf gute Weise, in Frieden und in Gerechtigkeit. Mögest du von Gottes Liebe umschlungen werden, wie von einem Schal. Mögest du geliebt werden. Mögest du gesegnet sein.

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1: Ich bin Tine Klimach. US-Präsident Trump hat die nächste Woche als Zeitraum für eine mögliche Einigung mit dem Iran auf ein Rahmenabkommen genannt, das die Öffnung der Straße von Hormuz umfasst. Das berichtete der US-Sender ABC News unter Berufung auf ein Telefoninterview mit Trump. Dieser habe ergänzt, dass er dem Abkommen noch nicht zugestimmt habe. Das EU-Parlament und die Mitgliedstaaten haben sich auf eine härtere Migrationspolitik geeinigt. Künftig soll es Rückkehrzentren in Drittstaaten geben. Es werden auch weitere Asylregeln verschärft, um mehr Abschiebungen zu ermöglichen. In sogenannten Return-Hubs außerhalb der EU sollen abgelehnte Asylbewerber kommen, die nicht in ihre Herkunftsländer zurückgebracht werden können. Das kann der Fall sein, wenn das Herkunftsland die Einreise verweigert oder zu dem Staat keine diplomatischen Beziehungen bestehen. Ein neuer Stellplatzinformationsdienst soll Fahrern von Lastwagen helfen, einen Parkplatz zu finden. Enthalten sind Daten von allen gut 1.800 Rastplätzen in ganz Deutschland. Bundesverkehrsminister Schnieder gibt das System heute Vormittag an der A2 bei Hamm offiziell frei.
2: Wo genau ist noch ein Stellplatz frei? Lkw-Fahrer sollen nicht mehr lange suchen müssen und so auch schneller runter von Autobahnen und anderen Straßen, wo sie anderen im Weg rumfahren. Gespeist wird die Stellplatzsuchhilfe mit Daten aus dem Mautsystem, nahezu in Echtzeit. Ruhezeiten sollen so besser eingehalten werden können und am Ende alle Verkehrsteilnehmer profitieren von mehr Platz auf den Straßen und einer verbesserten Sicherheit. Aus Berlin, Jan-Henna Reitze.
1: Zum Sport. Heute beginnt für die deutsche Fußballnationalmannschaft die WM-Mission. Am Nachmittag geht es von Frankfurt am Main aus in die USA. Dort trifft das deutsche Team am Samstag im letzten Testspiel auf den Gastgeber USA.
3: Rund 9 Stunden Flugzeit sind es von Frankfurt nach Chicago. Durch die Zeitverschiebung fliegt das Team am Nachmittag los und kommt auch am Nachmittag an. Die ersten Tage gilt es also, den Jetlag zu überwinden. Das Klima ist sommerlich heiß. Bundestrainer Nagelsmann will die kommenden Tage nutzen und so viel wie möglich trainieren, um den Feinschliff vorzunehmen für den WM-Start. In Chicago stößt dann auch Stürmer Kai Havertz zum Team und macht den 26-Mann-Kader perfekt. Thomas Bremser, Nachrichtenredaktion.
1: Die Fußballweltmeisterschaft in den USA, Kanada und Mexiko startet am 11. Juni.